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1: Um 3 Uhr mit Ronald Lessig. Wer ist für den versuchten Sprengstoffanschlag mit einer Drohne am Flughafen Leipzig-Halle verantwortlich? Die Bundesregierung will Medienberichten zufolge Anfang der Woche offiziell erklären, dass Russland hinter dem Vorfall steckt und auch ankündigen, wie sie darauf reagieren will. Aus Berlin, Katrin Aue.
2: Auf den Medienbericht hin teilt ein Regierungssprecher mit, man beteilige sich nicht an Spekulationen. Zitat: Relevant ist allein die offizielle Zuordnung, die die Bundesregierung nach eigenem Ermessen und unter Abwägung aller Ermittlungsergebnisse vornimmt. Der Bundeskanzler hatte bei der Regierungsklausur in Neu-Hardenberg diese Woche allerdings schon angekündigt, man werde so wörtlich in Kürze eine Aussage treffen, wer hinter den Drohnenvorfällen in Leipzig stecke. Sie werden dafür bezahlen, sagte Friedrich Merz weiter.
1: Bei dem Referendum in Island über die Wiederaufnahme von EU-Beitrittsgesprächen liegt das Ja-Lager nach ersten Teilergebnissen knapp vorn. Nach Angaben des isländischen öffentlich-rechtlichen Rundfunks stimmten bisher gut 51% für die Aufnahme neuer Verhandlungen mit der Europäischen Union, knapp 49% votierten dagegen. Ein endgültiges Ergebnis liegt noch nicht vor. Sollte sich die Mehrheit für den Vorschlag der Regierung aussprechen, könnten die seit 2013 ausgesetzten Beitragsgespräche mit Brüssel wieder aufgenommen werden. Die Deutsche Bahn will nach einem Medienbericht bis 2030 rund 210 Millionen Euro in sauberere Züge und Bahnhöfe sowie mehr Sicherheit investieren. Bahnchefin Paller sagte der Bild am Sonntag, Sauberkeit, Sicherheit und Komfort sollten zum neuen Standard werden. Geplant ist unter anderem, die Zahl der Reinigungskräfte für Bordtoiletten in Fernzügen zu verdoppeln. Zudem sollen ICE und IC-Züge bei Grundreinigungen intensiver gesäubert werden. Dem Bericht zufolge hat ein bereits laufendes Programm die Zahl der Störungen an Bordtoiletten um ein Viertel reduziert. Borussia Dortmund ist mit einem Sieg in die neue Fußball-Bundesliga gestartet. Die Mannschaft gewann gegen den Hamburger SV mit 2:0. Zuvor hatte Bundesliga-Neuling Elversberg für eine Überraschung gesorgt. Der Aufsteiger schlug Bayer Leverkusen mit 3:2. Die weiteren Ergebnisse: Leipzig, Mönchengladbach 3:0, Berlin-Frankfurt 3:3, Mainz-Paderborn 0:0 und Köln-Hoffenheim 3:2. Das waren die Nachrichten. Das Wetter in Deutschland. Tagsüber im Nordwesten bewölkt und zeitweise Regen, im Rest des Landes heiter bei 20 bis 29 Grad. Am Montag gebietsweise Schauer, teils kräftig bis 27 Grad, am Dienstag wechselhaft bis 26 Grad. Es ist 3:03 Uhr.
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0: Dran. Womöglich werde sie diese Maßnahmen Anfang kommender Woche ankündigen, zeitlich nah zum EU-Außenministertreffen in Irland am Dienstag. Ein Regierungssprecher nannte die Medienberichte Spekulationen. Wichtig bleibe der Bundesregierung, alle Ergebnisse der Ermittlungen abzuwägen und dann den versuchten Anschlag nach eigenem Ermessen den Tätern zuzuordnen.
1: Bei dem Referendum in Island über die Wiederaufnahme von EU-Beitrittsgesprächen liegt das Ja-Lager nach ersten Teilergebnissen knapp vorn. Nach Angaben des isländischen öffentlich-rechtlichen Rundfunks stimmten bisher gut 51% für die Aufnahme neuer Verhandlungen mit der Europäischen Union. Knapp 49% votierten dagegen. Ein endgültiges Ergebnis liegt noch nicht vor. Sollte sich die Mehrheit für den Vorschlag der Regierung aussprechen, könnten die seit 2013 ausgesetzten EU-Beitrittsgespräche wieder aufgenommen werden. Die Deutsche Bahn will nach einem Medienbericht bis 2030 rund 210 Millionen Euro in sauberere Züge und Bahnhöfe sowie mehr Sicherheit investieren. Bahnchefin Palla sagte der Bild am Sonntag, Sauberkeit, Sicherheit und Komfort sollten zum neuen Standard werden. Geplant ist unter anderem, die Zahl der Reinigungskräfte für Bordtoiletten in Fernzügen zu verdoppeln. Zudem sollen ICE- und IC-Züge bei Grundreinigungen intensiver gesäubert werden. Borussia Dortmund ist mit einem Sieg in die neue Bundesliga-Saison gestartet. Die Mannschaft gewann gegen den Hamburger SV mit 2:0. Aus der Sportredaktion Holger Gerska.
2: Die Dortmunder waren von Anfang an überlegen. Schon nach 9 Minuten traf Gerassi zur Führung. Noch vor dem Seitenwechsel erhöhte der griechische Neuzugang Konstantelias. In der zweiten Hälfte sah der Dortmunder Inacio rot. Der HSV konnte davon aber nicht mehr profitieren. Für die Überraschung des Tages sorgten die Aufsteiger. Die SV Elbersberg hat ihr Bundesliga-Debüt gewonnen mit 3:2 gegen Bayer Leverkusen. Mitaufsteiger Paderborn erkämpfte sich ein 0:0 in Mainz. Standesgemäß mit 3:0 setzte sich Leipzig gegen Mönchengladbach durch. Außerdem trennten sich Union Berlin und Frankfurt 3:3, Köln gewann 3:2 gegen Hoffenheim.
1: Das waren die Nachrichten. Das Wetter in Deutschland. Tagsüber im Nordwesten zeitweise Regen, sonst heiter, 20 bis 29 Grad. Am Montag gebietsweise Schauer bei 18 bis 27 Grad. Am Dienstag im Norden wechselhaft, im Süden heiter bis 26 Grad. Die Zeit 4:03.
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1: Um 5 Uhr mit Ronald Lessig. Wer ist für den versuchten Sprengstoffanschlag mit einer Drohne am Flughafen Leipzig-Halle verantwortlich? Die Bundesregierung will Medienberichten zufolge Anfang der Woche offiziell erklären, dass Russland hinter dem Vorfall steckt, und auch ankündigen, wie sie darauf reagieren will. Aus Berlin, Katrin Aue.
2: Auf den Medienbericht hin teilt ein Regierungssprecher mit, man beteilige sich nicht an Spekulationen. Zitat: Relevant ist allein die offizielle Zuordnung, die die Bundesregierung

0: Sollte sich die Mehrheit für den Vorschlag der Regierung aussprechen, könnten die seit 2013 ausgesetzten EU-Beitrittsgespräche wieder aufgenommen werden. Die Deutsche Bahn will nach einem Medienbericht bis 2030 rund 210 Millionen Euro in sauberere Züge und Bahnhöfe sowie mehr Sicherheit investieren. Bahnchefin Palla sagte der Bild am Sonntag, Sauberkeit, Sicherheit und Komfort sollten zum neuen Standard werden. Geplant ist unter anderem, die Zahl der Reinigungskräfte in Bordtoiletten in Fernzügen zu verdoppeln. Zudem sollen ICE- und IC-Züge bei Grundreinigungen intensiver gesäubert werden. Borussia Dortmund ist mit einem Sieg in die neue Bundesliga-Saison gestartet. Die Mannschaft gewann gegen den Hamburger SV mit 2:0. Aus der Sportredaktion Holger Gerska.
1: Die Dortmunder waren von Anfang an überlegen. Schon nach 9 Minuten traf Gerassi zur Führung. Noch vor dem Seitenwechsel erhöhte der griechische Neuzugang Konstantelias. In der zweiten Hälfte sah der Dortmunder Inacio rot. Der HSV konnte davon aber nicht mehr profitieren. Für die Überraschung des Tages sorgten die Aufsteiger. Die SV Elversberg hat ihr Bundesliga-Debüt gewonnen mit 3:2 gegen Bayer Leverkusen. Mitaufsteiger Paderborn erkämpfte sich ein 0:0 in Mainz. Standesgemäß mit 3:0 setzte sich Leipzig gegen Mönchengladbach durch. Außerdem trennten sich Union Berlin und Frankfurt 3:3. Köln gewann 3:2 gegen Hoffenheim.
0: Das waren die Nachrichten. Das Wetter in Deutschland. Heute im Nordwesten zeitweise Regen, sonst heiter bis wolkig, 20 bis 29 Grad. Am Montag gebietsweise Schauer, 18 bis 27 Grad. Am Dienstag wechselhaft. Es ist 5:03 Uhr.
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1: Um 6 Uhr mit Martin Nass. Erstmals seit der Flutkatastrophe im Himalaya-Gebirge hat China Details zu den vermissten Ausländern bekannt gegeben. Wie die Regierung in der autonomen Region Tibet mitteilte, sind unter den Vermissten 3 Deutsche. Weitere stammten unter anderem aus den USA, Großbritannien und Frankreich. In Nepal gelten nach Angaben der Tourismusbehörde 8 Deutsche als vermisst. Bislang wurden insgesamt mehr als 680 Tote geborgen. Deutschland hat unter den G20-Staaten die höchsten Strompreise. Das geht aus einer Analyse des Vergleichsportals Verivox hervor. Danach zahlen Verbraucher in Deutschland im Schnitt 35,6 Cent je Kilowattstunde. Der Durchschnitt liege bei 16,3 Cent. In Frankreich kostet eine Kilowattstunde 23,3 Cent, in den USA 18,3 Cent. Ein wesentlicher Grund für die hohen Kosten in Deutschland sind laut Verivox hohe Steuern und Abgaben. Sie machten 60% des Strompreises aus. In Island ist das Referendum über die Wiederaufnahme von EU-Beitrittsverhandlungen beendet. Die Wahllokale schlossen um Mitternacht. Es wird mit einem knappen Ergebnis gerechnet. Medienberichten zufolge liegt das Lager der Befürworter knapp vorn.

0: Millionen Termine wegfielen. Um wirtschaftlich zu überleben, könnten Praxen stärker auf Selbstzahlerleistungen und Privatsprechstunden angewiesen sein. Borussia Dortmund ist mit einem Sieg in die Fußball-Bundesliga-Saison gestartet. Die Mannschaft gewann zu Hause gegen den Hamburger SV 2:0. RB Leipzig besiegte Mönchengladbach 3:0. Die weiteren Ergebnisse: Union Berlin, Eintracht Frankfurt 3:3, Elversberg Leverkusen 3:2, Köln Hoffenheim 3:2 und Mainz Paderborn 0:0. In der zweiten Liga holte Nürnberg zu Hause 3 Punkte. Die Mannschaft spielte gegen Bielefeld 4:1. Das waren die Nachrichten.
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1: Heute von Christine Rösch aus Radebeul.
2: Als ich letzten Sonntag eine WhatsApp-Nachricht mit der Frage schrieb, wir könnten uns diese Woche doch mal wieder Kino vornehmen. Vielleicht Dienstag? Bei mir würde auch noch Donnerstag gehen. Sofort antwortet meine Freundin mit dem Daumen-Hoch-Symbol. Ja, was nun, denke ich genervt. Gefällt dir nur die Idee Kino oder nehmen wir den Dienstag oder besser den Donnerstag? Ich mag sie nicht sonderlich, die Smileys, Sticker, Avatar, Profilbilder, die unzähligen Symbole wie blinkende Herzen, hüpfende Kaffeetassen und tanzende Heiligenscheine. Es ist wohl auch das Alter, denke ich manchmal. Und manches muss ich auch nicht mehr lernen, wissen oder nutzen. Die Avatar-Funktion zum Beispiel habe ich einfach ausgelassen. Gut so, denn Meta stellt sie bei WhatsApp sowieso schrittweise ein. Meine Gedanken gehen weit zurück zum Anfang. Als Gott nach 6 Tagen seine Schöpfungsarbeit richtig gut fand, sagte er mit vermutlich sonorer Stimme: Und siehe, es war sehr gut. Das klingt nach so viel mehr als Daumen hoch, oder? Und dieses »Es war sehr gut« meint sogar die 2 von ihm geschaffenen nagelneuen Menschen. Tatsächlich gilt das immer noch und stets wieder. Also nicht nur für jedes nagelneue, frisch geborene Baby, sondern auch für die über 70. Es ist ein Privileg, dass der Mensch sich diesem göttlichen Statement in jedem Alter wieder zuwenden kann. Selbst wenn die Lage oft genug misslich ist oder ein Schmerz ausgehalten werden muss, dass wir Gottes gewollte und geliebte Geschöpfe sind und bleiben, ist sehr gut so und manchmal kaum zu glauben. Ich wollte, ich hätte mehr Worte, als es Smileys gibt, für diese gute Nachricht. Alle Religionen haben übrigens neben der Sprache auch Zeichen, Gesten, Symbole. Am markantesten ist das Kreuz als Zeichen für Jesu Tod. Daneben auch die Taube als Symbol für den Heiligen Geist und der Regenbogen als Zeichen für Gottes Bund mit den Menschen. Und wem ich anfangs ein bisschen zu salopp war mit den Smileys, dem Heiligenschein-Emoji, das bei Samsung sogar noch Engelsflügel hat und auch mit dem Daumen-Hoch-Symbol, dem sei gesagt, immerhin freue ich mich auch, wenn mir die Geschwindigkeitsanzeige in der 30er-Zone ein Daumen-Hoch-Zeichen spendiert. Und wer weiß schon, vielleicht steht am Ende meiner Lebensreise auch ein Engel, der mich wortlos mit erhobenem Daumen und offenen Armen empfängt.
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1: Um 7 Uhr mit Martin Nass. Erstmals seit der Flutkatastrophe im Himalaya-Gebirge hat China Details zu den vermissten Ausländern bekannt gegeben. Wie die Regierung in der autonomen Region Tibet mitteilte, sind unter den Vermissten 3 Deutsche. Weitere stammten unter anderem aus den USA, Großbritannien und Frankreich. In Nepal gelten nach Angaben der Tourismusbehörde 8 Deutsche als vermisst. Bislang wurden insgesamt mehr als 680 Tote geborgen. In der Schweiz sind bei einem Techno-Festival Schüsse gefallen. Die Polizei bestätigte auf X einen Großeinsatz in Aarau. Es gebe mehrere Opfer. Unklar blieb, ob es sich um Verletzte handelt oder ob es auch Tote gibt. Die Polizei rief dazu auf, dem Gebiet fernzubleiben. Das Festival fand auf einer Pferderennbahn statt. Deutschland hat unter den G20-Staaten die höchsten Strompreise. Das geht aus einer Analyse des Vergleichsportals Verivox hervor. Danach zahlen Verbraucher in Deutschland im Schnitt 35,6 Cent je Kilowattstunde. Der Durchschnitt liege bei 16,3 Cent. In Frankreich kostet eine Kilowattstunde 23,3 Cent, in den USA 18,3 Cent. Ein wesentlicher Grund für die hohen Kosten in Deutschland sind laut Verivox hohe Steuern und Abgaben. Sie machten 60% des Strompreises aus. In Island ist das Referendum über die Wiederaufnahme von EU-Beitrittsverhandlungen beendet. Die Wahllokale schlossen um Mitternacht. Es wird mit einem knappen Ergebnis gerechnet. Medienberichten zufolge liegt das Lager der Befürworter knapp vorn. Die Angaben basieren auf einem Drittel der ausgezählten Stimmen. Befürworter eines EU-Beitritts hoffen auf sinkende Lebenshaltungskosten. Kritiker befürchten unter anderem, dass Island die Kontrolle über die Fischereigewässer verliert. Das Land hatte bereits 2009 einen Antrag auf EU-Mitgliedschaft gestellt, den Prozess jedoch 2013 auf Eis gelegt.

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1: Um 8 Uhr mit Martin Nass. Erstmals seit der Flutkatastrophe im Himalaya-Gebirge hat China Details zu den vermissten Ausländern bekannt gegeben. Wie die Regierung in der autonomen Region Tibet mitteilte, sind unter den Vermissten 3 Deutsche. Weitere stammten unter anderem aus den USA, Großbritannien und Frankreich. In Nepal gelten nach Angaben der Tourismusbehörde 8 Deutsche als vermisst. Bislang wurden insgesamt mehr als 730 Tote geborgen. In der Schweiz sind bei einem Techno-Festival Schüsse gefallen. Die Polizei bestätigte auf X einen Großeinsatz in Aarau. Es gebe mehrere Opfer. Unklar blieb, ob es sich um Verletzte handelt oder ob es auch Tote gibt. Die Polizei rief dazu auf, dem Gebiet fernzubleiben. Das Festival fand auf einer Pferderennbahn statt. In Island ist das Referendum über die Wiederaufnahme von EU-Beitrittsverhandlungen beendet. Die Wahllokale schlossen um Mitternacht. Es wird mit einem knappen Ergebnis gerechnet. Medienberichten zufolge liegt das Lager der Befürworter knapp vorn. Die Angaben basieren auf einem Drittel der ausgezählten Stimmen. Befürworter eines EU-Beitritts hoffen auf sinkende Lebenshaltungskosten. Kritiker befürchten unter anderem, dass Island die Kontrolle über die Fischereigewässer verliert. Das Land hatte bereits 2009 einen Antrag auf EU-Mitgliedschaft gestellt, den Prozess jedoch 2013 auf Eis gelegt. Der Berufsverband der Frauenärzte befürchtet durch die geplante Gesundheitsreform eine Verschlechterung der Versorgung von Frauen. Grund ist, dass mehrere Leistungen künftig gedeckelt werden sollen, etwa die Krebsfrüherkennung und Schwangerenvorsorge. Der Berliner Frauenärzteverband warnte im MDR, dass dadurch jährlich 3,5 Millionen Termine wegfielen. Um wirtschaftlich zu überleben, könnten Praxen stärker auf Selbstzahlerleistungen und Privatsprechstunden angewiesen sein. Borussia Dortmund ist mit einem Sieg in die Fußball-Bundesliga-Saison gestartet. Die Mannschaft gewann zu Hause gegen den Hamburger SV mit 2:0. RB Leipzig besiegte Mönchengladbach 3:0. Die weiteren Ergebnisse: Union Berlin, Eintracht Frankfurt 3:3, Elversberg Leverkusen 3:2, Köln Hoffenheim 3:2 und Mainz Paderborn 0:0. In der zweiten Liga holte Nürnberg zu Hause 3 Punkte. Die Mannschaft spielte gegen Bielefeld 4:1. Das waren die Nachrichten.
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1: Um 9 Uhr mit Martin Nass. In der Schweiz sind bei einem Techno-Festival Schüsse gefallen. Nach Angaben der Polizei wurde ein Mensch getötet. 5 Menschen seien verletzt worden. Weitere Details wurden nicht bekannt gegeben. Das Festival fand auf einer Pferderennbahn in der Stadt Aarau statt. Die Polizei rief dazu auf, dem Gebiet fernzubleiben. In Island zeichnet sich bei dem Referendum über Beitrittsverhandlungen mit der EU ein knappes Ergebnis ab. Nach Auszählung von mehr als der Hälfte der Stimmen liegt das Lager der Gegner knapp vorn. Ein verlässliches Ergebnis wird gegen Mittag erwartet. Befürworter eines EU-Beitritts hoffen auf sinkende Lebenshaltungskosten. Kritiker befürchten unter anderem, dass Island die Kontrolle über die Fischereigewässer verliert. Das Land hatte bereits 2009 einen Antrag auf EU-Mitgliedschaft gestellt, den Prozess jedoch 2013 auf Eis gelegt. Erstmals seit der Flutkatastrophe im Himalaya-Gebirge hat China Details zu den vermissten Ausländern bekannt gegeben. Wie die Regierung der autonomen Region Tibet mitteilte, sind unter den Vermissten 3 Deutsche. Weitere stammten unter anderem aus den USA, Großbritannien und Frankreich. In Nepal gelten nach Angaben der Tourismusbehörde 8 Deutsche als vermisst. Bislang wurden insgesamt mehr als 730 Tote geborgen. Mehr als 1300 Projekte haben sich für ein Demokratieförderprogramm des Bundes beworben. Das teilte Familienministerin Karin Prien mit. Eine Jury werde nun entscheiden, welches Projekt im nächsten Jahr gefördert werde. Das Bundesprogramm Demokratie leben gibt es seit 2015. Die jetzige Bundesregierung änderte die Förderrichtlinien. Damit läuft die Förderung von 200 Projekten aus, was bei vielen Trägern Sorge und Kritik auslöste. Borussia Dortmund ist mit einem Sieg in die Fußball-Bundesliga-Saison gestartet. Die Mannschaft gewann zu Hause gegen den Hamburger SV 2:0. RB Leipzig besiegte Mönchengladbach 3:0. Die weiteren Ergebnisse: Union Berlin, Eintracht Frankfurt 3:3, Elversberg Leverkusen 3:2, Köln-Hoffenheim ebenfalls 3:2 und Mainz-Paderborn trennten sich 0:0. In der zweiten Liga holte Nürnberg zu Hause 3 Punkte. Die Mannschaft spielte gegen Bielefeld 4:1. Das waren die Nachrichten.
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2: Und ich wünsche Ihnen einen schönen Sonntagvormittag jetzt mit Xandra Haag.

Das war Udo Jürgens in ihrer MDR Schlagerwelt und der Tante Emma Laden, aber der hat heute nicht geöffnet. Obwohl, es gibt ja 24-Stunden-Läden, ne? Da kann man 24 Stunden rund um die Uhr sozusagen einkaufen. Und wir haben auch rund um die Uhr für Sie geöffnet, Ihre Schlagerklassiker 24-7. Und da kann ich jetzt nur sagen, viel Spaß beim Mitsingen. Hier kommt Severin. Einen schönen Sonntagvormittag wünsche ich.

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1: Heute von Christine Rösch aus Radebeul.
2: Als ich letzten Sonntag eine WhatsApp-Nachricht mit der Frage schrieb, wir könnten uns diese Woche doch mal wieder Kino vornehmen. Vielleicht Dienstag? Bei mir würde auch noch Donnerstag gehen. Sofort antwortet meine Freundin mit dem Daumen-Hoch-Symbol. Ja, was nun, denke ich genervt. Gefällt dir nur die Idee Kino oder nehmen wir den Dienstag oder besser den Donnerstag? Ich mag sie nicht sonderlich, die Smileys, Sticker, Avatar, Profilbilder, die unzähligen Symbole wie blinkende Herzen, hüpfende Kaffeetassen und tanzende Heiligenscheine. Es ist wohl auch das Alter, denke ich manchmal. Und manches muss ich auch nicht mehr lernen, wissen oder nutzen. Die Avatar-Funktion zum Beispiel habe ich einfach ausgelassen. Gut so, denn Meta stellt sie bei WhatsApp sowieso schrittweise ein. Meine Gedanken gehen weit zurück zum Anfang. Als Gott nach 6 Tagen seine Schöpfungsarbeit richtig gut fand, sagte er mit vermutlich sonorer Stimme, und siehe, es war sehr gut. Das klingt nach so viel mehr als Daumen hoch, oder? Und dieses »Es war sehr gut« meint sogar die 2 von ihm geschaffenen nagelneuen Menschen. Tatsächlich gilt das immer noch und stets wieder. Also nicht nur für jedes nagelneue, frisch geborene Baby, sondern auch für die über 70. Es ist ein Privileg, dass der Mensch sich diesem göttlichen Statement in jedem Alter wieder zuwenden kann. Selbst wenn die Lage oft genug misslich ist oder ein Schmerz ausgehalten werden muss. Dass wir Gottes gewollte und geliebte Geschöpfe sind und bleiben, ist sehr gut so. Und manchmal kaum zu glauben. Ich wollte, ich hätte mehr Worte, als es Smileys gibt für diese gute Nachricht. Alle Religionen haben übrigens neben der Sprache auch Zeichen, Gesten, Symbole. Am markantesten ist das Kreuz als Zeichen für Jesu Tod. Daneben auch die Taube als Symbol für den Heiligen Geist und der Regenbogen als Zeichen für Gottes Bund mit den Menschen. Und wem ich anfangs ein bisschen zu salopp war mit den Smileys, dem Heiligenschein-Emoji, das bei Samsung sogar noch Engelsflügel hat und auch mit dem Daumen-Hoch-Symbol, dem sei gesagt, immerhin freue ich mich auch, wenn mir die Geschwindigkeitsanzeige in der 30er-Zone ein Daumen-Hoch-Zeichen spendiert. Und wer weiß schon, vielleicht steht am Ende meiner Lebensreise auch ein Engel, der mich wortlos mit erhobenem Daumen und offenen Armen empfängt.
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0: Ja, Diebe kommen am Abend und stehlen Herzen. Das war Gabi Baginski.
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0: Ja, und ich habe jetzt den Foxkönig für Sie. Freuen Sie sich auf Andreas Martin.

0: Der Uwe war das. Uwe Busse in der MDR Schlagerwelt und ich wünsche Ihnen einen schönen Sonntagvormittag und habe gerade festgestellt, wir haben heute noch gar nicht auf das Kalenderblatt geguckt. Heute ist der 30. August. Namenstag haben heute Felix, Heribert, Rebecca, Ingeborg und Amadeus. Und dieser Amadeus lebte bis 1159 und war Bischof von Lausanne und war ein Mann voller großer Talente und Tugenden. Die Jahrestage für den 30. August sind: heute ist Internationaler Tag des Walhais, dann ist heute Frankenstein-Tag, Tag der gerösteten Marshmallows, das klingt auch schon wieder lecker, und heute ist Strandtag. Und Heidi Kabel sagte mal zum Thema Strand: flirtende Ehemänner am Strand sind keine Gefahr, denn sie schaffen es nicht lange, den Bauch einzuziehen.
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1: Um 10 Uhr mit Martin Nass. In der Schweiz sind bei einem Techno-Festival Schüsse gefallen. Nach Angaben der Polizei wurde ein Mensch getötet. 5 Menschen seien verletzt worden. Eine Fahndung sei eingeleitet worden. Bislang ist nicht bekannt, ob es einen oder mehrere Täter gibt. Das Festival fand auf einer Pferderennbahn in der Stadt Aarau statt. Die Polizei rief dazu auf, das Gebiet zu meiden. Russland bereitet nach eigenen Angaben massive Angriffe auf die ukrainische Energieinfrastruktur vor. Das Verteidigungsministerium in Moskau erklärte, damit reagiere man auf ukrainische Drohnenangriffe. Zudem hätten die russischen Streitkräfte in der Nacht Einrichtungen der ukrainischen Rüstungsindustrie angegriffen. Gestern war nahe der Hauptstadt Kiew ein Munitionslager getroffen worden. Mindestens 37 Menschen wurden getötet. In Island zeichnet sich bei dem Referendum über Beitragsverhandlungen mit der EU ein knappes Ergebnis ab. Nach Auszählung von mehr als der Hälfte der Stimmen liegt das Lager der Gegner knapp vorn. Ein verlässliches Ergebnis wird gegen Mittag erwartet. Befürworter eines EU-Beitritts hoffen auf sinkende Lebenshaltungskosten. Kritiker befürchten unter anderem, dass Island die Kontrolle über die Fischereigewässer verliert. Das Land hatte bereits 2009 einen Antrag auf EU-Mitgliedschaft gestellt, den Prozess jedoch 2013 auf Eis gelegt. Der Berufsverband der Frauenärzte befürchtet durch die geplante Gesundheitsreform eine schlechtere Versorgung von Frauen. Grund ist, dass mehrere Leistungen künftig gedeckelt werden sollen, etwa die Krebsfrüherkennung und Schwangerenvorsorge. Der Berliner Frauenärzteverband warnte im MDR, dass dadurch jährlich 3,5 Millionen Termine wegfielen. Um wirtschaftlich zu überleben, könnten Praxen stärker auf Selbstzahlerleistungen und Privatsprechstunden angewiesen sein. Mehr als 1.300 Projekte haben sich für ein Demokratieförderprogramm des Bundes beworben. Das teilte Familienministerin Karin Prien mit. Eine Jury werde nun entscheiden, welches Projekt im nächsten Jahr gefördert werde. Das Bundesprogramm Demokratie leben gibt es seit 2015. Die jetzige Bundesregierung änderte die Förderrichtlinien. Damit läuft die Förderung von 200 Projekten aus, was bei vielen Trägern Sorge und Kritik auslöste. Das waren die Nachrichten.
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2: Einen schönen Sonntagvormittag wünsche ich Ihnen. Willkommen bei unserem musikalischen Brunch. Hier habe ich Florian Heidt für Sie.

0: Na, haben Sie ihn wiedererkannt? Das war Uli Bastian. Einen schönen musikalischen Sonntagsbrunch wünsche ich Ihnen mit Ihrer MDR Schlagerwelt. Und jetzt geht's um einen Geigenvirtuosen.
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0: André Rieu begeistert ja mit seinen Konzerten ein Millionenpublikum und nun will er einem jungen Talent eine ganz besondere Chance geben. Unsere Katharina Herz, weiß mehr.
2: Für seine anstehenden Weihnachtskonzerte sucht der Stargeiger nun Unterstützung. Ein junges Gesangstalent zwischen 4 und 8 Jahren soll mit ihm den Weihnachtsklassiker Mary's Boy Child singen. In seiner Videobotschaft richtete er sich an Jungen und Mädchen, die einen großen Traum haben, mit den Worten:
3: Do you think you would like to do that? To sing for 12,000 people?
2: Glaubst du, du möchtest das tun, vor 12,000 Menschen zu singen, sagte er. Das bedeutet Herzklopfen, eine echte Herausforderung, aber auch eine große Chance. Die Konzerte finden zwischen dem 12. und 20. Dezember in seiner Heimatstadt Maastricht statt. Jungen Talenten eine Bühne zu bieten, dafür ist André Rieu bekannt und es ist eine echte Herzensangelegenheit für ihn.
0: 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September. 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

0: Ja, von Casablanca nach Athen, das wäre doch auch eine schöne Rundreise. Das war Bernhard Brink.
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0: Und hier kommt der Michael und der will eigentlich nur eines, nur einen Kuss von der Magdalena. Hier ist Michael Holm.

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0: Die Regina. Regina Toss war das und danke. So, und jetzt geht's um einen Peter.
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0: Und zwar um Peter Maffay. Heute vor 77 Jahren, da wurde er in Rumänien geboren. Und zu Beginn seiner Karriere, da wurde er ja durch Schlager bekannt. Ingo Rümling über die Karriere von dem Peter.
2: Gemessen an seinen Charterfolgen ist Peter Maffay der erfolgreichste deutschsprachige Musiker und Sänger. Mit gleich 17 Alben schaffte er es auf Platz 1. Das Besondere dabei, er, der im Herzen ein Rock'n'Roller ist, hat seinen ersten Hit dem deutschen Schlager zu verdanken. Und dem Sänger Peter Orloff.
3: Mein Produzent Michael Kunze sagte, hast du Lust, eine Scheibe zu machen? Habe ich gesagt, dreimal darfst du raten, das ist genau das, was ich brauche. Und hier gibt es also einen berühmten Kollegen, der hat ein Lied geschrieben und ich glaube, dieses Lied, das solltest du singen. Und ich sang dann dieses Lied. Und insofern hat der Peter mir damals das erste richtig fette Ding verpasst.
4: Du bist alles, was ich habe auf der Welt.
2: Du war 1970 der größte deutschsprachige Hit und machte Peter Maffay bekannt. Ende der 70er Jahre begann sein stilistischer Wandel zum Deutschrock. Seine Fans folgten ihm bis hin zur Märchenreihe Tabaluga. Doch auch ein Peter Maffay gesteht sich Fehler ein, zum Beispiel übermäßigen Alkoholkonsum.
3: Ich habe mir selber nicht mehr gefallen, bin cholerisch geworden, die Gitarren flogen auf der Bühne und irgendwann war es einfach zu viel und dann habe ich aufgehört. Ich mache es einfach nicht mehr.
2: Unterm Strich kann Peter Maffay auf eine außergewöhnliche Karriere zurückblicken. Dazu gehören Spielfilme, unzählige Preise und vor allem sein soziales Engagement für Kinder. Und mit dem Alter ist der Ausnahmekünstler entspannter geworden. Mittlerweile hat sich Peter Maffay auch wieder mit seinen größten Schlagererfolgen angefreundet.
4: Es war ein schöner Tag, der letzte im August.
3: Wenn man versucht, so einen Querschnitt zu schaffen durch 40 Jahre, dann kann dieses Lied eigentlich nicht fehlen. Und gerade, und es war Sommer, ist ein ziemlich erwachsenes Lied geworden. Schön so mit akustischen Gitarren und ein bisschen dezenten Streichern im Hintergrund. Lässt sich wunderbar singen auf der Bühne. Und wenn man das dann da spielt, dann sieht man auch das eine oder andere Aufblitzen in irgendwelchen Augen. Und ich versuche das dann zu deuten.
0: Ja, und ich bin mir sicher, das Aufblitzen wird heute garantiert bei seinem Herzblatt sein. Wir sagen Happy Birthday Peter Maffay zum 77. und schicken Geburtstagsgrüße auf die Reise. Und zwar mit seinem ersten großen Erfolg. Du.
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1: Um 11 Uhr mit Frank Thomas. Im schweizerischen Aarau ist auf einem Techno-Festival eine Frau erschossen worden. Das teilte die Polizei mit. Außerdem seien 4 Männer und eine weitere Frau verletzt worden. Alle Opfer stammen den Angaben zufolge aus der Schweiz. Am frühen Morgen waren auf dem Festival Schüsse gefallen. Der oder die Täter sind flüchtig. Die Polizei rief dazu auf, das Gebiet zu meiden. Russland bereitet nach eigenen Angaben massive Angriffe auf die ukrainische Energieinfrastruktur vor. Das Verteidigungsministerium in Moskau erklärte, damit reagiere man auf ukrainische Drohnenangriffe. Zudem hätten die russischen Streitkräfte in der Nacht Einrichtungen der ukrainischen Rüstungsindustrie angegriffen. Gestern war nahe der Hauptstadt Kiew ein Munitionslager getroffen worden. Mindestens 37 Menschen wurden getötet. In Island zeichnet sich bei dem Referendum über Beitrittsverhandlungen mit der EU ein knappes Ergebnis ab. Nach Auszählung von mehr als der Hälfte der Stimmen liegt das Lager der Gegner knapp vorn. Ein verlässliches Ergebnis wird gegen Mittag erwartet. Befürworter eines EU-Beitritts hoffen auf sinkende Lebenshaltungskosten. Kritiker befürchten unter anderem, dass Island die Kontrolle über die Fischereigewässer verliert. Das Land hatte bereits 2009 einen Antrag auf EU-Mitgliedschaft gestellt, den Prozess jedoch im Jahr 2013 auf Eis gelegt. Deutschland hat unter den G20-Staaten die höchsten Strompreise. Das geht aus einer Analyse des Vergleichsportals Verifox hervor. Danach zahlen Verbraucher in Deutschland im Schnitt 35,6 Cent je Kilowattstunde. Der Durchschnitt liege bei 16,3 Cent. In Frankreich koste eine Kilowattstunde 23,3 Cent, in den USA 18,3 Cent. Ein wesentlicher Grund für die hohen Kosten in Deutschland sind laut Verifox hohe Steuern und Abgaben. Sie machten 60% des Strompreises aus. Mehr als 1300 Projekte haben sich für ein Demokratieförderprogramm des Bundes beworben, das teilte Familienministerin Karin Prien mit. Eine Jury werde nun entscheiden, welches Projekt im nächsten Jahr gefördert werde. Das Bundesprogramm Demokratie leben gibt es seit 2015. Die jetzige Bundesregierung änderte die Förderrichtlinien. Damit läuft die Förderung von 200 Projekten aus, was bei vielen Trägern Sorge und Kritik auslöste. Das waren die Nachrichten.
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3: Und ich habe jetzt Roberto Blanco für Sie mit dem Motto-Lied für unseren musikalischen Brunch. Mit Musik und Humor.

0: Du bist du. Playa Rouge waren das hier in ihrer MDR Schlagerwelt und wie immer an dieser Stelle lassen wir die Woche Revue passieren.
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2: Nicht übel, sprach der Dübel angesichts dieser Woche des Handwerks. Denn eines ist ja mal klar.
3: Wir sind und bleiben das Land der Erfinder und der Macher.
2: Und vor allen Dingen der Werkzeugmacher.
3: Und mit modernen Werkzeugen wollen wir auch in Zukunft ein Vorbild für unsere Nachbarn in Europa und in der ganzen Welt sein.
2: Und die Welt weiß das natürlich. Das deutsche Werkzeug wird entweder benutzt oder nachgebaut. Ne? Und man spricht auch hierzulande davon nur in den höchsten Tönen.
4: Von irgendwelchen Flachzangen, die da oben sitzen.
2: Von denen es ganz unterschiedlich Ausführungen gibt. Die meisten haben Backen. Kann man die eigentlich aufblasen?
4: Wir werden in Sachsen-Anhalt die Regierung stellen und die CDU wird bundesweit niemals wieder eine Bundestagswahl gewinnen.
2: Das ist also nun in Stein gemeißelt. Aber kleine Arbeitsschutzbelehrung. Dabei immer schön Sicherheitsschuhe tragen, mit Stahlkappen natürlich, falls einem mal irgendwas auf die Füße fällt. Aber wir waren ja bei den Flachzangen, die natürlich auch in Sachsen-Anhalt benutzt werden. Zum Beispiel, wenn du an deiner Simme schraubst, ne? Und darum ging es auch in der neuen Ausgabe der Hobbythek im MDR. Haben Sie die gesehen?
5: Und auf die Frage, ob Sie mich als Flachzange bezeichnen wollen, können Sie doch ganz einfach sagen, nein, würden Sie nicht machen und nicht drum herumreden.
6: Menschlich nicht, politisch ja.
2: Moment, da muss man als Journalist, der sein Handwerk beherrscht, nachfragen. Das war so gemeint?
6: Also ich weiß nicht, ob Sie mir jetzt überhaupt nicht zugehört haben, aber das bin ich gewohnt beim öffentlich-rechtlichen Rundfunk, von daher muss ich es wiederholen.
2: Ja, bitte?
6: Menschlich nicht, politisch ja.
2: Also alles gut, das ist eben die Woche des Handwerks und auf dem Bau ist die Sprache auch ein bisschen derber manchmal. Ne? Wir sind ja nicht im Parlament, wo irgend so ein Anzugträger piekfein über den anderen sagt.
7: Das ist ein Dieb geistigen Eigentums, das ist ein notorischer Falschspieler, das ist ein Betrüger, einfach im Amt des
8: Herr Abgeordneter Höcke.
2: Kleine Erklärung, der wollte nun schon zum dritten Mal durchsetzen, dass alle künftig nur noch den blauen Bohrhammer nehmen und nicht mehr den grünen.
8: Auf den Wahlvorschlag entfallen Ja-Stimmen 33.
2: 33, witzig. Das war auch nur eine Provokation wieder. Das muss man alles aushalten in der Woche des Handwerks. Zum Schluss noch der Hinweis, die meisten Schrauben haben Rechtsgewinde und nach Fest kommt ab. Und ab morgen wieder viel Spaß bei der Arbeit.
9: Ich kann als Bundeskanzler keine gute Laune verordnen.
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0: Das waren die Brüder Hoffmann und Hoffmann. Einen schönen Sonntagvormittag wünsche ich.
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0: Ja, und hier kommt der Cowboy des Schlagers. Hier kommt Tom Astor.
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0: Das sind zwei linke Schuhe. Ein schöner Klassiker, das war Joe Dassin. So, und jetzt geht's um die Helene. Helene Fischer.
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0: Auf der Bühne überlässt Helene Fischer aber nichts dem Zufall. Doch manchmal ist sie etwas chaotisch, sagte sie in einem Interview. Mag man gar nicht glauben. Felix Treter weiß mehr.
2: Aber Helene sagt auch, sie sei etwas organisierter geworden und das liege am Mama-Dasein. Zwei Kinder hat sie ja, die brauchen Orientierung, routinierte Abläufe. Und dafür stellt die Sängerin dann auch gern das Stimm- und Tanztraining hinten an.
3: Ich bin einfach zum zweiten Mal Mama geworden und meine Zeit ist so limitiert. Und ich meine, jeder wird es unterschreiben können. Ich tue mir wirklich schwer und ich versuche, diszipliniert zu sein, aber es gelingt mir einfach nicht.
2: Das sagte Helene Fischer in der NDR Talkshow. Im Privaten ist es jetzt so, dass Helene Fischer meist abends eine Liste macht für den nächsten Tag, was so ansteht, damit der Tag eben nicht im Chaos endet. Beruflich gibt sie jetzt übrigens im RTL-Interview zu, ein echter Controlletti zu sein. Denn Helene sagt, sie könne schlecht Dinge abgeben. Das sorgt manchmal hinter den Kulissen echt für Spannungen. Aber am Ende zählt ja immer das Ergebnis und das ist ja meistens top.
0: Genau so ist das. Und mehr über Helene Fischer wie immer auf unserer Internetseite ardschlagerwelt.de.
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1: Um 12 Uhr mit Frank Thomas. Die Isländer haben gegen Beitrittsverhandlungen mit der EU gestimmt. Bei einem Referendum stimmten knapp 53% gegen die Wiederaufnahme der Gespräche, 47% dafür. Regierungschefin Kristrún Frostadóttir hatte vorab angekündigt, sie werde sich an das Ergebnis der Volksabstimmung halten. Die Debatte über einen EU-Beitritt spaltet den Inselstaat seit Jahrzehnten. Zuletzt war das Interesse an einer Mitgliedschaft wieder gewachsen, unter anderem wegen der gestiegenen Lebenshaltungskosten. Gegner befürchten unter anderem, dass Island die Kontrolle über seine Fischereigewässer verliert. Im schweizerischen Aarau ist auf einem Techno-Festival eine Frau erschossen worden, das teilte die Polizei mit. Außerdem seien 4 Männer und eine weitere Frau verletzt worden. Alle Opfer stammten den Angaben zufolge aus der Schweiz. Am frühen Morgen waren auf dem Festival Schüsse gefallen. Der oder die Täter sind flüchtig. Weitere Einzelheiten sind nicht bekannt. Die Polizei rief dazu auf, das Gebiet zu meiden. Russland bereitet nach eigenen Angaben massive Angriffe auf die ukrainische Energieinfrastruktur vor. Das Verteidigungsministerium in Moskau erklärte, damit reagiere man auf ukrainische Drohnenangriffe. Zudem hätten die russischen Streitkräfte in der Nacht Einrichtungen der ukrainischen Rüstungsindustrie angegriffen. Gestern war nahe der Hauptstadt Kiew ein Munitionslager getroffen worden. Mindestens 37 Menschen wurden getötet. Mehr als 1300 Projekte haben sich für ein Demokratieförderprogramm des Bundes beworben, das teilte Familienministerin Karin Prien mit. Eine Jury werde nun entscheiden, welches Projekt im nächsten Jahr gefördert werde. Das Bundesprogramm Demokratie leben gibt es seit 2015. Die jetzige Bundesregierung änderte die Förderrichtlinien. Damit läuft die Förderung von 200 Projekten aus, was bei vielen Trägern Sorge und Kritik auslöste. In Norwegen haben landesweit Trauergottesdienste für den gestorbenen König Harald V. stattgefunden. Regierungschef Jonas Gahr Støre nahm an einer Gedenkfeier in der Domkirche von Oslo teil. Harald V. war am Freitag im Alter von 89 Jahren gestorben. Neuer König ist dessen Sohn Hakon. Er hatte sich gestern erstmals in einer Rede an die Nation gewandt. Am Dienstag soll er vor dem Parlament seinen Eid auf die Verfassung ablegen. Das waren die Nachrichten.
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3: Und ich wünsche Ihnen eine gemütliche und leckere Mittagszeit. Und von uns gibt's was Leckeres für die Ohren. Hier kommt Katrin Ferry

Amore, Amore, das war der Kaiser, Roland Kaiser in der MDR Schlagerwelt und ich wünsche Ihnen eine gemütliche und vor allem leckere Mittagszeit mit Ihrer MDR Schlagerwelt. Und ich bin mir sicher, bei den Geburtstagskindern des Tages gibt es was ganz, ganz besonders Leckeres, zum Beispiel in Döbritz. Und da mal kurz die Ohren spitzen, liebe Heidi Rosenmüller, Sie feiern ja heute Ihren 75. Geburtstag und da kommen ganz, ganz liebe und vor allem herzliche Grüße von Ihrem Ehemann Rainer. Dann grüßen Marco mit Kati, Marcel mit Franzi und ganz besondere liebe Grüße kommen vom Enkel Josie mit Max, Tim und Nils. Alle wünschen eine tolle Geburtstagsfeier und das Geburtstagsständchen, das singt unser Herzchen Katharina. Katharina Herz und Gedankentaxi. Und mit diesem Liedchen schicken wir auch Geburtstagsgrüße an alle Geburtstagskinder des Tages. Lassen Sie sich ordentlich feiern.

0: Na, das könnte auch das Lied zum Tag sein. Alle Blumen brauchen Sonne, das war Renate Kern.
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0: Und ich habe jetzt die Flippers für Sie. Viel Spaß beim Mitsingen.

Lebenslänglich du, das war Oliver Heidt hier in ihrer MDR Schlagerwelt zur Mittagszeit. Und die ist ja noch lange nicht vorbei. Vielerorts wird vielleicht gerade erst aufgetischt, anderenorts gibt es schon den Nachtisch. Und den musikalischen Nachtisch, den kann ich Ihnen empfehlen. Gleich nach eins unser Herzchen. Katharina Herz mit dem Sonntag mit Herz. Ich wünsche Ihnen noch einen schönen Sonntag und sage wie immer Tschüss. Bye bye, ihr euer Andreas Kalwitz. Jetzt mit Dalia La Vie.

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Ich bin Bruno Wolf und seit 15 Jahren hier. 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
1: Um 13 Uhr mit Frank Thomas. Die Isländer hatten gegen Beitrittsverhandlungen mit der EU gestimmt. Bei dem Referendum stimmten knapp 53% gegen die Wiederaufnahme der Gespräche, 47 dafür. Regierungschefin Kristrún Frostadóttir hatte vorab angekündigt, sie werde sich an das Ergebnis der Volksabstimmung halten. Die Debatte über einen EU-Beitritt spaltet den Inselstaat seit Jahrzehnten. Zuletzt war das Interesse an einer Mitgliedschaft wieder gewachsen, unter anderem wegen der gestiegenen Lebenshaltungskosten. Gegner befürchten unter anderem, dass Island die Kontrolle über seine Fischereigewässer verliert. Sachsens Landesregierung will im Herbst eine Klimastrategie für den Freistaat vorlegen. Wirtschaftsminister Dirk Panter sagte, das Konzept werde derzeit in den Ministerien abgestimmt. Dieser Sommer habe gezeigt, wie wichtig Klimaschutz und Anpassungsmaßnahmen seien. Trockenheit und Hitze hatten dem Freistaat zugesetzt. Flüsse führten wochenlang Niedrigwasser, Fähren und Schiffe konnten nicht fahren. Das Robert-Koch-Institut schätzt die Zahl der hitzebedingten Todesfälle in Sachsen bislang auf rund 560. Im schweizerischen Aarau ist auf einem Techno-Festival eine Frau erschossen worden, das teilte die Polizei mit. Außerdem seien 4 Männer und eine Frau verletzt worden. Alle Opfer stammen den Angaben zufolge aus der Schweiz. Am frühen Morgen waren auf dem Festival Schüsse gefallen. Der oder die Täter sind flüchtig. Weitere Einzelheiten sind nicht bekannt. Die Polizei rief dazu auf, das Gebiet zu meiden. Der Schauspieler und Autor Samuel Koch ist mit dem Erich-Kästner-Preis ausgezeichnet worden. Der Presseclub Dresden würdigt damit Kochs Engagement für Menschen mit und ohne Behinderung. Der 38-Jährige selbst sagte, die Auszeichnung habe ihn freudig überrascht. Er rief dazu auf, einander viel mehr zu helfen, das sei multipliziertes Glück. Koch ist seit seinem Unfall in der ZDF-Sendung Wetten, dass querschnittsgelähmt. In Norwegen haben landesweit Trauergottesdienste für den gestorbenen König Harald V. stattgefunden. Regierungschef Jonas Gahr Støre nahm an einer Gedenkfeier in der Domkirche von Oslo teil. Harald V. war am Freitag im Alter von 89 Jahren gestorben. Neuer König ist dessen Sohn Hakon. Am Dienstag soll er vor dem Parlament seinen Eid auf die Verfassung ablegen. Das waren die Nachrichten.
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2: Ich sage hallo und herzlich willkommen. Schön, dass Sie bei mir sind an diesem Sonntag. Ja, die ersten goldenen Blätter liegen schon auf der Wiese. Es sind noch nicht allzu viele, aber man merkt, der Herbst steht schon so in den Startlöchern. Und ich habe jetzt auch etwas Goldenes für Sie, nämlich die goldene Stimme aus Prag. Hier ist Karel Gott. Und damit starten wir in den Sonntag mit Herz.

Wolfgang Ziegler war das am Sonntag hier in ihrer MDR Schlagerwelt. Damit sage ich nochmal Hallo und herzlich willkommen zum Sonntag mit Herz. Wir haben schon den 30. August. Unglaublich. Der August ist schon wieder vorbei. Der September steht vor der Tür. Das heißt, auch der Herbst winkt schon am Horizont und freut sich so langsam Einzug zu halten. Ich habe das tatsächlich morgens jetzt immer gedacht, beim Spaziergang mit dem Hund. Da liegen doch schon ziemlich viele goldene Blätter am Boden. Und man spürt eindeutig, dass der Sommer sich so langsam schlafen legt. Aber natürlich nur langsam. So ein bisschen schönes Wetter, das haben wir noch. Und der September wird ja meistens auch nochmal richtig schön. Das hoffe ich jedenfalls für uns alle. Schön ist es auch, wenn man glücklich ist. Und die Künstlerin, die jetzt zu uns kommt, die ist glücklich. Sie ist seit 25 Jahren in diesem Jahr verheiratet. Seit 32 Jahren ist sie mit ihrem Mann zusammen, hat zwei Söhne und ist wirklich glücklich. Alexandra Hofmann. Sie hat Silberhochzeit gefeiert mit ihrem Mann Dietmar Geiger. Vor etwa einem Monat war es soweit. Und ihre Ehe, die ist ja etwas Besonderes und ganz beständig. Alexandra Hofmann sagte dazu, wenn du jemanden liebst, dann öffnest du das Herz. Und wenn du dann was Böses sagst, geht das viel tiefer. Das heilt wieder, aber es bleiben Narben. Und die haben wir nicht. Das scheint ihr Rezept zu sein. Zum Glück. Und Alexandra Hofmann hat anlässlich dieser Silberhochzeit auch ein wunderbares Lied aufgenommen. Das hören wir jetzt hier bei uns in der MDR Schlagerwelt. Für immer ja heißt das. Hier ist Alexandra Hofmann.

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1: Ja, und mit Leonard gibt es jetzt ein wunderbares Geschenk für uns alle, denn er schenkt uns die Sterne. Musik aus der Schweiz. Danach können wir uns auf Volker Lechtenbrink freuen.

Der Sonntagherz in ihrer MDR-Schlagerwelt und wir kommen zu Künstlern mit Herz. Da geht es heute um eine Dame. Es gibt Künstlerinnen, bei denen könnte man sagen, der Weg, also ihr musikalischer Weg, war eigentlich schon ziemlich früh vorgezeichnet. Und bei ihr trifft das ganz besonders zu. Ella Endlich. Geboren in Weimar und aufgewachsen in einer musikalischen Familie, stand sie schon als Kind im Tonstudio und sang mit gerade einmal 10 Jahren als Backgroundsängerin in der ZDF-Hitparade. Mit 14 kam dann auch der erste Plattenvertrag. Damals hieß Ella Endlich allerdings noch Junior und machte englischsprachige Popmusik. Ihre Single It's Funny schaffte es sogar in die deutschen Charts. Doch statt sich auf diesem frühen Erfolg auszuruhen, entschied sie sich dafür, ihr Handwerk von Grund auf zu lernen. Sie studierte Schauspiel, Gesang und Tanz an der Bayerischen Theaterakademie August Everding und stand anschließend in verschiedenen Musical-Produktionen auf der Bühne. 2009 begann schließlich das Kapitel, mit dem wir sie heute vor allem in Verbindung bringen. Ella Endlich und ihr Song Küss mich, halt mich, lieb mich. Nach der berühmten Melodie aus 3 Haselnüsse für Aschenbrödel. Das wurde ihr ganz großer Durchbruch. Und bis heute ist das sozusagen ihr musikalisches Markenzeichen. Seitdem hat sie immer wieder neue Seiten von sich gezeigt, ist sehr abwechslungsreich. Als Sängerin, als Songwriterin, als Deutschland sucht den Superstar Jurorin. 2019 mit einem großartigen 2. Platz bei Let's Dance und 2022 sogar als Siegerin von The Masked Singer. Und auch 2026 ist Stillstand für Ella Endlich kein Thema. Mit neuer Musik und zahlreichen Live-Terminen geht ihre Reise weiter. Und genau dieses Unterwegssein, das gehört offenbar zu Ella Endlich, musikalisch und im Leben. Deshalb könnte der nächste Titel kaum besser passen. Hier ist Ella Endlich, meine heutige Künstlerin mit Herz, mit Unterwegs.

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1: Um 14 Uhr mit Frank Thomas. Die Isländer haben gegen Beitrittsverhandlungen mit der EU gestimmt. Bei dem Referendum stimmten knapp 53% gegen die Wiederaufnahme der Gespräche, 47% dafür. Regierungschefin Kristrún Frostadóttir hatte vorab angekündigt, sie werde sich an das Ergebnis der Volksabstimmung halten. Die Debatte über einen EU-Beitritt spaltet den Inselstaat seit Jahrzehnten. Zuletzt war das Interesse an einer Mitgliedschaft wieder gewachsen, unter anderem wegen der gestiegenen Lebenshaltungskosten. Gegner befürchten unter anderem, dass Island die Kontrolle über seine Fischereigewässer verliert. Sachsens Landesregierung will im Herbst eine Klimastrategie für den Freistaat vorlegen. Wirtschaftsminister Dirk Panther sagte, das Konzept werde derzeit in den Ministerien abgestimmt. Dieser Sommer habe gezeigt, wie wichtig Klimaschutz und Anpassungsmaßnahmen seien. Trockenheit und Hitze hatten dem Freistaat zugesetzt. Flüsse führten wochenlang Niedrigwasser, Fähren und Schiffe konnten nicht fahren. Das Robert-Koch-Institut schätzt die Zahl der hitzebedingten Todesfälle in Sachsen bislang auf rund 560. Vor der Küste Nordzyperns ist eine Fähre mit rund 270 Menschen an Bord in Seenot geraten. Verkehrsminister Erhan Arikli sagte, die Küstenwache und Rettungsteams seien im Einsatz. Die Fähre sei auf dem Weg in das südtürkische Mersin gewesen. Auf Fernsehbildern ist zu sehen, wie Passagiere in Rettungswesten darauf warteten, in Sicherheit gebracht zu werden. Nach Angaben des Bürgermeisters vor Ort wurden bislang 159 Personen gerettet. Mit einer mehrtägigen Protestaktion will die Gewerkschaft Verdi Nachbesserungen bei der Pflegereform erreichen. Seit dem Mittag schieben Beschäftigte aus Pflegeeinrichtungen ein Krankenbett vom Uniklinikum Magdeburg bis zum Reichstagsgebäude in Berlin. Dort wollen sie in gut einer Woche ihre Forderungen an Bundestagsabgeordnete übergeben. Die Strecke ist mehr als 200 Kilometer lang. Verdi will, dass der Entwurf für das neue Pflegegesetz grundlegend überarbeitet wird. So dürften die Zuschüsse für Bewohner von Pflegeeinrichtungen nicht gekürzt werden. Der Schauspieler und Autor Samuel Koch ist mit dem Erich-Kästner-Preis ausgezeichnet worden. Der Presseclub Dresden würdigt damit Kochs Engagement für Menschen mit und ohne Behinderung. Der 38-Jährige selbst sagte, die Auszeichnung habe ihn freudig überrascht. Er rief dazu auf, einander viel mehr zu helfen. Das sei multipliziertes Glück. Koch ist seit einem Unfall in der ZDF-Sendung Wetten, dass querschnittsgelähmt. Das waren die Nachrichten.
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3: Hinein in die 14-Uhr-Stunde beim Sonntag mit Herz. Und es gibt ja ganz viele Frauennamen, die enden auf dem Buchstaben A. Und wenn sie es denn nicht tun, gibt es zumindest eine Variante, die auf A endet. So zum Beispiel bei Luise, denn da gibt es natürlich auch Luisa. Und die wird jetzt besungen von André Stade.

Ich lass dich nie mehr aus den Augen. Das war Michael Schanze. Wir kennen ihn natürlich noch von Kinderquatsch mit Michael oder auch Flitterabend hier bei uns in der MDR Schlagerwelt auch als Sänger zu hören. Vor einer halben Stunde haben wir schon auf die musikalische Reise von Ella Endlich geschaut. Aber bei meinen Künstler mit Herz

interessiert mich natürlich auch immer der Mensch hinter der Musik. Und da hat sich in Ellas Leben in den vergangenen Jahren einiges verändert. 2023 wurde sie zum ersten Mal Mutter. Gemeinsam mit ihrem Partner Marius Dashin bekam sie einen Sohn. Und Ella erzählt inzwischen ganz offen davon, wie unterschiedlich diese beiden Welten manchmal sind. Eben noch ganz normaler Familienalltag mit einem kleinen Kind und wenig später Glitzerkleid, Scheinwerfer und eine Bühne vor Tausenden von Menschen. So ist das Künstlerleben. Die Musik möchte sie dabei keineswegs aufgeben. Sie ist und bleibt ihre ganz große Leidenschaft. Gleichzeitig hat das Mama-Sein aber auch ihren Blick auf vieles verändert. Und vielleicht wird dadurch auch noch einmal verständlicher, warum ihr soziales Engagement gerade für Kinder und Familien so gut zu ihr passt. Ende 2025 unterstützte Ella endlich beispielsweise die José Carreras Gala im Kampf gegen Leukämie. Dabei sagte sie sinngemäß, dass sie als Mutter heute noch besser nachempfinden könne, was Familien durchmachen, wenn ein Kind schwer erkrankt und wie wichtig es sei, als Gesellschaft füreinander einzustehen. Und auch 2026 setzte sie ein Zeichen. Bei einem Benefizkonzert für Kinderträume e.V. half sie dabei, Geld zu sammeln, mit dem Herzenswünsche lebensbedrohlich erkrankter Kinder und Jugendlicher erfüllt werden konnten. Da merkt man, Herz zeigt sich eben nicht nur in Liedern, sondern vor allem darin, was man für andere tut. Und musikalisch darf es jetzt wieder ein bisschen leichter und verspielter werden mit meiner Künstlerin mit Herz. Die Frage, die stellt Ella endlich gleich selbst. Oh lala, wird es Lied.

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1: Auf dem Weg zum Stückchen Kuchen und vielleicht zur Tasse Kaffee gibt es jetzt von mir die Palldauer und danach hören wir Ute Freudenberg.

Ein Klassiker von Adamo. Gute Reise, schöne Rose, hieß es da. Nun ja, die Reisezeit, die ist ja eigentlich niemals vorbei. Im Sommer ist es natürlich besonders schön, wenn Ferien sind. Aber gerade jetzt im Herbst reisen auch viele. Aber apropos Sommer. Der August, der macht sich langsam auf den Weg. Nächste Woche haben wir schon den ersten Sonntag mit Herz im September. Aber noch ist er da. Noch schenkt er uns warme Nachmittage und dieses ganz besondere Licht, das, ich weiß nicht, ob es Ihnen auch so geht. Manchmal wirkt das ein bisschen goldener schon als noch vor ein paar Wochen. Und trotzdem merkt man, der Sommer verändert sich. Die Abende werden schon früher dunkel. Morgens liegt schon ein ganz schöner Hauch von Kühle in der Luft oder Nebel. Und irgendwo zwischen Sonnen, Blumen, reifen Äpfeln und den ersten Blättern, die ihre Farbe wechseln, da klopft ganz leise der September an. Ich finde ja, das ist eine ganz besondere Zeit im Jahr. So eine Zeit zwischen Festhalten und Loslassen, wie oft im Leben. Man möchte den Sommer eigentlich noch gar nicht gehen lassen, noch mal draußen sitzen, noch einmal barfuß durchs Gras laufen, noch einmal diesen Duft eines warmen Sommerabends genießen und gleichzeitig hat auch der September seinen Reiz. Die Tage werden ruhiger, das Licht weicher und irgendwie kehrt nach all den langen, lebhaften Sommerwochen wieder ein bisschen mehr Alltag ein. Vielleicht ist genau das die schöne Botschaft dieser Tage, weil man muss nicht jedem Abschied hinterher trauern. Manches darf einfach zu Ende gehen, weil schon wieder etwas Neues vor der Türe steht. Auch etwas Schönes. Also genießen wir diesen schönen letzten August-Sonntag mit Herz und die Tage und heißen dem September nächste Woche herzlich willkommen mit allem, was er uns mitbringt. Und vielleicht ja auch mit ein paar richtig schönen Spätsommertagen. Das wünsche ich Ihnen, das wünsche ich uns allen. Hier ist Musik aus Eschwege. Hier ist Gigi Anderson.

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1: Um 15 Uhr mit Frank Thomas. Bei einem Fährunglück vor Zypern sind 6 Menschen ums Leben gekommen. Der Ministerpräsident von Nordzypern, Unal Üstel, sagte, das Schiff mit mehr als 250 Passagieren an Bord sei kurz nach dem Auslaufen aus der Hafenstadt Kyrenia gekentert. Mehr als 170 Menschen seien gerettet worden. Die Rettungsaktion laufe weiter. Auf Fernsehbildern war zu sehen, wie Menschen in Rettungswesten darauf warteten, in Sicherheit gebracht zu werden. Nach den tödlichen Schüssen bei einem Techno-Festival in der Schweiz läuft die Fahndung nach dem oder den Tätern. Das hat die Polizei im Kanton Aargau mitgeteilt. Das Motiv sei noch unklar. Von einer weiteren Gefahr gehen die Ermittler nach eigenen Angaben nicht aus. In der Stadt Aarau waren bei einem Rave Schüsse gefallen. Eine 22-Jährige wurde getötet. 5 Verletzte werden laut Polizei im Krankenhaus behandelt. Die Isländer haben gegen Beitrittsverhandlungen mit der EU gestimmt. Bei dem Referendum stimmten knapp 53% gegen die Wiederaufnahme der Gespräche, 47% dafür. Das Ergebnis ist eine Niederlage für Regierungschefin Kristrún Frostadottir. Sie hatte bis zuletzt für ein Ja zum Beitritt geworben. Sachsens Landesregierung will im Herbst eine Klimastrategie für den Freistaat vorlegen. Wirtschaftsminister Dirk Panter sagte, das Konzept werde derzeit in den Ministerien abgestimmt. Dieser Sommer habe gezeigt, wie wichtig Klimaschutz und Anpassungsmaßnahmen seien. Trockenheit und Hitze hatten dem Freistaat zugesetzt, Flüsse führten wochenlang Niedrigwasser, Fähren und Schiffe konnten nicht fahren. Das Robert-Koch-Institut schätzt die Zahl der hitzebedingten Todesfälle in Sachsen bislang auf rund 560. Mit einer mehrtägigen Protestaktion will die Gewerkschaft Verdi Nachbesserungen bei der Pflegereform erreichen. Seit dem Mittag schieben Beschäftigte aus Pflegeeinrichtungen ein Krankenbett vom Uniklinikum Magdeburg bis zum Reichstagsgebäude in Berlin. Dort wollen sie in gut einer Woche ihre Forderungen an Bundestagsabgeordnete übergeben. Die Strecke ist mehr als 200 Kilometer lang. Verdi will, dass der Entwurf für das neue Pflegegesetz grundlegend überarbeitet wird. So dürften die Zuschüsse für Bewohner von Pflegeeinrichtungen nicht gekürzt werden. Das waren die Nachrichten.
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3: Jetzt aber schnell den Kaffee aufbrühen, wenn Sie es noch nicht getan haben, oder einfach an die Maschine und das Knöpfchen drücken. Und dann gibt es einen leckeren Duft im ganzen Raum und dazu noch Musik von Demis Roussos, dem Vagabund der Liebe, oder auch von Vivien Lind. Ha, so ein Sonntagnachmittag. Schöner kann er doch eigentlich nicht sein, oder? Schön, dass Sie weiterhin bei mir sind.

Eine musikalische Kurzreise nach Kalifornien. California Blue und Roy Black. Jetzt dreht sich alles ums Herz hier beim Sonntag mit Herz und jetzt um unsere Musik mit Herz. Ganz ehrlich. Manchmal passieren im Leben Dinge oder man trifft Menschen, die bleiben einfach. Das kennen Sie, oder? Da kann man machen, was man will. Die Erinnerung oder das Gefühl brennen sich quasi ein. Wie ein echtes Tattoo, das man nie wieder los wird. Und genau darum geht es auch im nächsten Titel. Er heißt Wie ein Tattoo in meinem Herzen und ist von Marie Wegener. Vielleicht erinnern Sie sich noch an Marie. Marie wurde 2018 schlagartig berühmt, als sie mit gerade einmal 16 Jahren Deutschland sucht den Superstar gewonnen hat. Damals als jüngste Siegerin überhaupt. Danach ging es für sie direkt ins Rampenlicht und auch in die Schlagerszene. Klingt nach dem absoluten Märchen. Aber wie das im echten Leben oft so ist, danach ging es durch ein ziemliches Tal der Tränen. Falsche Verträge, schwere Zeiten und harte Tiefpunkte haben sie in den letzten Jahren einiges durchmachen lassen. Umso stärker, dass sie sich davon nicht hat unterkriegen lassen. Sie hat sich zurückgekämpft, macht heute ihr ganz eigenes Ding und zeigt, dass echte Gefühle und Ehrlichkeit am Ende doch am längsten bleiben. Machen wir es uns also ein wenig gemütlich und hören genau hin bei meinem heutigen Titel mit Herz. Sie ist Marie Wegener mit ihrer wirklich außergewöhnlichen und markanten Stimme und wie ein Tattoo in meinem Herzen.

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2: Und ich freue mich, bei Ihnen am Mikrofon zu sein. Es ist ein entspannter Tag heute. Ein Tag, an dem hoffentlich alles glatt geht und an dem es keinen Grund zur Panik gibt. Hier ist Wolfgang Petri.

Der liebe Frank Schöbel war das hier in der MDR Schlagerwelt. Oh, kennen Sie dieses Geräusch? So klingt es, wenn wir gerade anfangen wollen zu reden, aber dann plötzlich die Stimme klingt, als hätten wir tagelang im Moor gesungen. Also räuspern wir uns, es kratzt im Hals und wir haben einen Frosch im Hals. Aber mal ganz ehrlich, abgesehen davon, dass Frösche verdammt glitschig sind, frage ich mich, was so ein grünes Amphibientier eigentlich in unserer Luftröhre zu suchen hat. Die hüpfen ja nicht freiwillig in unseren Mund, wenn wir gähnen oder so. Also gehen wir jetzt mal bei den Redewendungen mit Herz dem Ganzen auf den Grund. Wie kam der Frosch also in unsere Sprache, in unseren Hals? Zur Beruhigung, es hat sich noch kein echter Frosch im Hals eines Menschen eingenistet. Der Ursprung dieser Redewendung ist tatsächlich medizinischer Natur und stammt aus dem 19. Jahrhundert. Damals sprachen Ärzte bei einer bestimmten Erkrankung der Schleimhäute, genauer gesagt bei einer Rachen- oder Mandelentzündung, die zur Heiserkeit führte, von einer Geschwulst. Und nun raten Sie mal, wie diese Schwellung wegen ihrer runden Form und des glänzenden Aussehens im Volksmund genannt wurde. Genau, ein Frosch. Wenn also jemand früher sagte, er habe einen Frosch im Hals, meinte er damit eigentlich eine medizinische Schwellung, die die Stimme blockierte. Heute nutzen wir den Spruch zum Glück nur noch, wenn uns nach dem Aufwachen oder bei einer Erkältung die Worte im Hals stecken bleiben. In diesem Sinne, bevor bei Ihnen jetzt auch ein Frosch quakt, trinken wir erstmal einen Schluck Wasser oder einen leckeren Kaffee, einen Tee, ein Glas Saft und lauschen Ramon Rosselli.

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1: Um 16 Uhr mit Frank Thomas. Bei einem Fährunglück vor Zypern sind mindestens 7 Menschen ums Leben gekommen. Wie der Präsident von Nordzypern, Tufan Erroman, dem Sender CNN Türk sagte, suchen die Einsatzkräfte noch nach 23 Personen. 237 Passagiere seien gerettet worden. Das Schiff war zyprischen Angaben zufolge kurz nach dem Auslaufen aus der Hafenstadt Kyrenia gekentert. Es war auf dem Weg ins südtürkische Mersin. Auf Fernsehbildern war zu sehen, wie Menschen in Rettungswesten darauf warteten, in Sicherheit gebracht zu werden. Nach den tödlichen Schüssen bei einem Techno-Festival in der Schweiz läuft die Fahndung nach dem oder den Tätern. Das hat die Polizei im Kanton Aargau mitgeteilt. Das Motiv sei noch unklar. Von einer weiteren Gefahr gehen die Ermittler nach eigenen Angaben nicht aus. In der Stadt Aarau waren bei einem Rave Schüsse gefallen. Eine 22-Jährige wurde getötet. 5 Verletzte werden laut Polizei im Krankenhaus behandelt. Sachsens Landesregierung will im Herbst eine Klimastrategie für den Freistaat vorlegen. Wirtschaftsminister Dirk Panther sagte, das Konzept werde derzeit in den Ministerien abgestimmt. Dieser Sommer habe gezeigt, wie wichtig Klimaschutz und Anpassungsmaßnahmen seien. Trockenheit und Hitze hatten dem Freistaat zugesetzt, Flüsse führten wochenlang Niedrigwasser, Fähren und Schiffe konnten nicht fahren. Das Robert-Koch-Institut schätzt die Zahl der hitzebedingten Todesfälle in Sachsen bislang auf rund 560. Mit einer mehrtägigen Protestaktion will die Gewerkschaft Verdi Nachbesserungen bei der Pflegereform erreichen. Seit dem Mittag schieben Beschäftigte aus Pflegeeinrichtungen ein Krankenbett vom Uniklinikum Magdeburg bis zum Reichstagsgebäude in Berlin. Dort wollen sie in gut einer Woche ihre Forderungen an Bundestagsabgeordnete übergeben. Die Strecke ist mehr als 200 Kilometer lang. Verdi will, dass der Entwurf für das neue Pflegegesetz grundlegend überarbeitet wird. So dürften die Zuschüsse für Bewohner von Pflegeeinrichtungen nicht gekürzt werden. In der zweiten Fußball-Bundesliga hat Magdeburg sein Heimspiel gewonnen. Der FCM besiegte Kiel 2:0. Außerdem spielten St. Pauli Kaiserslautern 1:2 und Darmstadt Hannover 0:1. Das waren die Nachrichten.
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2: Also ich möchte wetten, dass ganz viele von Ihnen jetzt gleich mitsingen können beim Kaiser. Dieses manchmal möchte ich schon mit dir. Das ist sowas, das geht ganz schnell ins Ohr. Also, jetzt heißt es Radio etwas lauter und den Kaiser bei uns genießen in Ihrer MDR-Schlagerwelt.

Von den Moonbeats zu meiner Heimat mit Herz. Denn um diese Zeit am Sonntag schauen wir mal im Schlagerland, wohin der nächste Ausflug gehen könnte. Heute in Sachsen-Anhalt. Viele Ausflugsziele kennt man, aber heute habe ich einen echten Geheimtipp für Sie, würde ich sagen, der ein bisschen wie im Märchen oder wie in einem Fantasy-Film wirkt. Die Höhlenwohnungen in Langenstein bei Halberstadt. Das Ganze klingt erstmal skurril, ist aber absolut faszinierend. Dort haben sich Arbeiter im 19. Jahrhundert ihre Wohnungen nämlich nicht aus Ziegelsteinen gebaut, sondern sie einfach in den weichen Sandsteinfels hineingehackt. Das sieht ein bisschen aus wie Hobbit-Höhlen mitten in Deutschland. Und das Faszinierende ist, in einigen von diesen Felswohnungen haben tatsächlich noch bis vor rund 100 Jahren ganz normale Menschen gelebt. Man spürt dort sofort diese Mischung aus echtem Abenteuer, aus Geschichte und purem Staunen, fernab von jeglichen Menschenmassen. Perfekt also für alle, die einmal etwas Neues sehen möchten, das vielleicht noch nicht jeder kennt. Packen Sie am besten ein paar feste Schuhe ein und lassen Sie sich überraschen und viel Spaß bei Ihrem nächsten Ausflug in unserer schönen Heimat mit Herz, die so viel Tolles zu bieten hat. Und bei mir jetzt geht es zum nächsten musikalischen Ausflug beim Sonntag mit Herz, denn da habe ich Ilka Wolf für Sie und danach hören wir die Flippers.

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2: Ja, und wer klopft da jetzt an? Ach, Nick P. ist es. Der kommt jetzt gern hier vorbei beim Sonntag mit Herz, hat seinen Titel Das mit dir im Gepäck. Und danach hören wir ein altes Lied und das von Pussycat.

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1: Und da gratulieren wir heute einem ganz besonderen Mann. Wenn einer auf mehr als 5 Musikjahrzehnte Musikgeschichte zurückblicken kann, dann ist das schon außergewöhnlich. Wenn er dabei aber auch noch Rekorde aufgestellt hat, die in Deutschland ihresgleichen suchen, dann sprechen wir von einem ganz großen Peter Maffay. Und der feiert heute seinen 77. Geburtstag. Happy Birthday aus der Schlagerwelt. Seine unglaubliche Karriere begann mit einem Schlager. Du macht ihn 1970 praktisch über Nacht zum Star, verkauft sich millionenfach und steht wochenlang an der Spitze der deutschen Charts. Es folgen unvergessene Titel wie Josie und Es war Sommer oder So bist du. Doch Peter Maffay bleibt musikalisch nie stehen. Aus dem Schlagersänger wird einer der erfolgreichsten deutschen Rockmusiker überhaupt. Mehr als 50 Millionen Tonträger hat er im Laufe seiner Karriere verkauft. Zahlreiche Gold- und Platin-Auszeichnungen erhalten und besonders beeindruckend ist seine Bilanz in den Albumcharts. Mehr als 20 seiner Alben erreichten Platz 1. Damit gehört Peter Maffay zu den erfolgreichsten Künstlern der deutschen Chartgeschichte. Alben wie Steppenwolf oder Revanche wurden Millionen Erfolge und Songs wie Über 7 Brücken musst du gehen sind längst Teil deutscher Musikgeschichte. Und dann wäre da natürlich noch Tabaluga. 1983 schickt Peter Maffay den kleinen grünen Drachen erstmals auf die Reise zur Vernunft. Daraus entsteht eine ganze Reihe erfolgreicher Konzeptalben, großer Tourneen und Musicals. Tabaluga begleitet inzwischen mehrere Generationen mit Geschichten über Freundschaft, Liebe, Mut und das Erwachsenwerden. Das zeigt auch, wie viel Herz Peter Maffay in sich trägt. Vom Schlagerstar über den Rockmusiker bis hin zum Schöpfer von Tabaluga, Peter Maffay hat deutsche Musikgeschichte geschrieben und wird uns hoffentlich noch lange mit seiner wunderbaren Musik verwöhnen. Herzlichen Glückwunsch heute zum 77. Geburtstag hier aus der MDR Schlagerwelt an Peter Maffay. Hier ist Du bist anders, denn wir wollen das Geburtstagskind natürlich auch musikalisch zu Wort kommen lassen.
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Ja, und mit diesem wunderschönen Titel von Peter Maffay, unserem heutigen Geburtstagskind des Tages, möchte ich mich schon wieder verabschieden und sage Tschüss, bevor jetzt gleich die Erna kommt, nämlich mit Wolfgang Lippert. Haben Sie noch einen wunderschönen Sonntag. Alles Liebe, alles Gute und ich freue mich schon auf die nächste Woche, auf unseren ersten Sonntag mit Herz im September dann. Bis dahin eine gute Zeit. Bleiben Sie gesund. Tschüss, Ihre Katharina Herz.

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1: Um 17 Uhr mit Kerstin Hoffmann. Bei einem Fährunglück vor Zypern sind mindestens 7 Menschen ums Leben gekommen. Wie der Präsident von Nordzypern, Tufan Erhürman, dem Sender CNN Türk sagte, suchen die Einsatzkräfte noch nach 23 Personen. 237 Passagiere seien gerettet worden. Das Schiff war zyprischen Angaben zufolge kurz nach dem Auslaufen aus der Hafenstadt Kyrenia gekentert. Es war auf dem Weg ins südtürkische Mersin. Auf Fernsehbildern war zu sehen, wie Menschen in Rettungswesten darauf warteten, in Sicherheit gebracht zu werden. Nach den tödlichen Schüssen bei einem Techno-Festival in der Schweiz läuft die Fahndung nach dem oder den Tätern. Das hat die Polizei im Kanton Aargau mitgeteilt. Das Motiv sei noch unklar. Von einer weiteren Gefahr gehen die Ermittler nach eigenen Angaben nicht aus. In der Stadt Aarau waren bei einem Rave Schüsse gefallen. Eine 22-Jährige wurde getötet. 5 Verletzte werden laut Polizei im Krankenhaus behandelt. Islands Regierungschefin Kristrún Frostadóttir sieht das Ergebnis des EU-Referendums in ihrem Land nicht als Rückschlag. Dabei hatten 53% gegen Gespräche über einen EU-Beitritt gestimmt. Frostadóttir sprach in Reykjavik von einem Sieg der Demokratie. Die hohe Wahlbeteiligung von mehr als 80% sei großartig. Die Regierungschefin bekräftigte gleichzeitig ihr Versprechen, sich an das Ergebnis der Volksabstimmung zu halten. Mit einer mehrtägigen Protestaktion will die Gewerkschaft Verdi Nachbesserungen bei der Pflegereform erreichen. Seit dem Mittag schieben Beschäftigte aus Pflegeeinrichtungen ein Krankenbett vom Uniklinikum Magdeburg bis zum Reichstagsgebäude in Berlin. Dort wollen sie in gut einer Woche ihre Forderungen an Bundestagsabgeordnete übergeben. Die Strecke ist mehr als 200 Kilometer lang. Verdi will, dass der Entwurf für das neue Pflegegesetz grundlegend überarbeitet wird. So dürften die Zuschüsse für Bewohner von Pflegeeinrichtungen nicht gekürzt werden. In der zweiten Fußball-Bundesliga hat Magdeburg sein Heimspiel gewonnen. Der FCM besiegte Kiel 2:0. Außerdem spielten St. Pauli, Kaiserslautern 1:2 und Darmstadt Hannover 0:1. Das waren die Nachrichten.
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1: Um 18 Uhr mit Kerstin Hoffmann. Bei einem Fährunglück vor Zypern sind mindestens 7 Menschen ums Leben gekommen. Wie der Präsident von Nordzypern, Tufan Erhöman, dem Sender CNN Türk sagte, suchen die Einsatzkräfte noch nach 23 Personen. 237 Passagiere seien gerettet worden. Das Schiff war zyprischen Angaben zufolge kurz nach dem Auslaufen aus der Hafenstadt Kyrenia gekentert. Es war auf dem Weg ins südtürkische Mersin. Auf Fernsehbildern war zu sehen, wie Menschen in Rettungswesten darauf warteten, in Sicherheit gebracht zu werden. Nach den tödlichen Schüssen bei einem Techno-Festival in der Schweiz läuft die Fahndung nach dem oder den Tätern. Das hat die Polizei im Kanton Aargau mitgeteilt. Das Motiv sei noch unklar, von einer weiteren Gefahr gehen die Ermittler nach eigenen Angaben nicht aus. In der Stadt Aarau waren bei einem Rave Schüsse gefallen, eine 22-Jährige wurde getötet, 5 Verletzte werden laut Polizei im Krankenhaus behandelt. Islands Regierungschefin Kristrún Frostadóttir sieht das Ergebnis des EU-Referendums in ihrem Land nicht als Rückschlag. Dabei hatten 53% gegen Gespräche über einen EU-Beitritt gestimmt. Frostadóttir sprach in Reykjavik von einem Sieg der Demokratie. Die hohe Wahlbeteiligung von mehr als 80% sei großartig. Die Regierungschefin bekräftigte gleichzeitig ihr Versprechen, sich an das Ergebnis der Volksabstimmung zu halten. Mit einer mehrtägigen Protestaktion will die Gewerkschaft Verdi Nachbesserungen bei der Pflegereform erreichen. Seit dem Mittag schieben Beschäftigte aus Pflegeeinrichtungen ein Krankenbett vom Uniklinikum Magdeburg bis zum Reichstagsgebäude in Berlin. Dort wollen sie in gut einer Woche ihre Forderungen an Bundestagsabgeordnete übergeben. Die Strecke ist mehr als 200 Kilometer lang. Verdi will, dass der Entwurf für das neue Pflegegesetz grundlegend überarbeitet wird. So dürften die Zuschüsse für Bewohner von Pflegeeinrichtungen nicht gekürzt werden. In der Fußball-Bundesliga hat Freiburg 4:1 gegen Bremen gewonnen. In der zweiten Bundesliga setzte sich Magdeburg zu Hause 2:0 gegen Kiel durch. Außerdem spielten St. Pauli Kaiserslautern 1:2 und Darmstadt Hannover 0:1. Das waren die Nachrichten.
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1: Um 19 Uhr mit Kerstin Hoffmann. Bei einem Fährunglück vor Zypern sind mindestens 7 Menschen ums Leben gekommen. Wie der Präsident von Nordzypern, Tufan Erhörmann, dem Sender CNN Türk sagte, suchen die Einsatzkräfte noch nach 23 Personen. 237 Passagiere seien gerettet worden. Das Schiff war zyprischen Angaben zufolge kurz nach dem Auslaufen aus der Hafenstadt Kyrenia gekentert. Es war auf dem Weg ins südtürkische Mersin. Auf Fernsehbildern war zu sehen, wie Menschen in Rettungswesten darauf warteten, in Sicherheit gebracht zu werden. Nach den tödlichen Schüssen bei einem Techno-Festival in der Schweiz läuft die Fahndung nach dem oder den Tätern. Das hat die Polizei im Kanton Aargau mitgeteilt. Das Motiv sei noch unklar. Von einer weiteren Gefahr gehen die Ermittler nach eigenen Angaben nicht aus. In der Stadt Aarau waren bei einem Rave Schüsse gefallen. Eine 22-Jährige wurde getötet. 5 Verletzte werden laut Polizei im Krankenhaus behandelt. Islands Regierungschefin Kristrún Frostadóttir sieht das Ergebnis des EU-Referendums in ihrem Land nicht als Rückschlag. Dabei hatten 53% gegen Gespräche über einen EU-Beitritt gestimmt. Frostadóttir sprach in Reykjavik von einem Sieg der Demokratie. Die hohe Wahlbeteiligung von mehr als 80% sei großartig. Die Regierungschefin bekräftigte gleichzeitig ihr Versprechen, sich an das Ergebnis der Volksabstimmung zu halten. Google hat in seinem Kartendienst den US-kanadischen Grenzsee Lake Ontario in Lake America umbenannt. Wie der Konzern mitteilte, gilt das für Suchen innerhalb der USA. Für Nutzer in Kanada heißt der See weiterhin Lake Ontario. In anderen Ländern werden beide Namen angezeigt. Google folgt damit einem Vorstoß von US-Präsident Donald Trump. Er hatte am Donnerstag per Dekret die Umbenennung des Sees verfügt. In der Fußball-Bundesliga hat Freiburg 4:1 gegen Bremen gewonnen. In der zweiten Bundesliga setzte sich Magdeburg zu Hause 2:0 gegen Kiel durch. Außerdem spielten St. Pauli Kaiserslautern 1:2 und Darmstadt Hannover 0:1. Die deutschen Hockeymänner haben die Weltmeisterschaft in Belgien und den Niederlanden gewonnen. Die Mannschaft setzte sich im Finale 1:0 gegen Spanien durch. Für die deutschen Hockeymänner ist es der 4. WM-Titel. Damit zogen sie mit Rekordsieger Pakistan gleich. Das waren die Nachrichten.
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1: Um 20 Uhr mit Kerstin Hoffmann. Die Bundesregierung stimmt ihre Reaktion auf den versuchten Sprengstoffanschlag am Flughafen Leipzig-Halle aktuell mit ihren Partnern ab. Das sagte Bundeskanzler Friedrich Merz im ARD-Sommerinterview. Es werde eine Reaktion aus Deutschland sein, aber die EU und die NATO-Partner würden davon nicht überrascht werden. Die Frage, wen die Bundesregierung verantwortlich mache, ließ Merz unbeantwortet. Die Ermittlungen stehen nach seiner Aussage kurz vor dem Abschluss. Vor knapp einem Monat war eine mit Sprengstoff präparierte Drohne im Sicherheitsbereich des Flughafens zwischen ukrainischen Frachtmaschinen entdeckt worden. Die Bundesanwaltschaft sprach von einem schwerwiegenden Angriff auf die Transport- und Logistikinfrastruktur in Deutschland. Islands Regierungschefin Kristrún Frostadóttir sieht das Ergebnis des EU-Referendums in ihrem Land nicht als Rückschlag. Dabei hatten 53% gegen Gespräche über einen EU-Beitritt gestimmt. Frostadóttir sprach in Reykjavik von einem Sieg der Demokratie. Die hohe Wahlbeteiligung von mehr als 80% sei großartig. Die Regierungschefin bekräftigte gleichzeitig ihr Versprechen, sich an das Ergebnis der Volksabstimmung zu halten. Google hat in seinem Kartendienst den US-kanadischen Grenzsee Lake Ontario in Lake America umbenannt. Wie der Konzern mitteilte, gilt das für Suchen innerhalb der USA. Für Nutzer in Kanada heißt der See weiterhin Lake Ontario. In anderen Ländern werden beide Namen angezeigt. Google folgt damit einem Vorstoß von US-Präsident Donald Trump. Er hatte am Donnerstag per Dekret die Umbenennung des Sees verfügt. In der Fußball-Bundesliga hat Schalke ein bitteres Comeback erlebt. Der Aufsteiger verlor in Augsburg 0:3. Freiburg gewann zu Hause gegen Bremen 4:1. In der zweiten Bundesliga setzte sich Magdeburg zu Hause 2:0 gegen Kiel durch. Außerdem spielten St. Pauli Kaiserslautern 1:2 und Darmstadt Hannover 0:1. Die deutschen Hockeymänner haben die Weltmeisterschaft in Belgien und den Niederlanden gewonnen. Die Mannschaft setzte sich im Finale 1:0 gegen Spanien durch. Für die deutschen Hockeymänner ist es der 4. WM-Titel. Damit zogen sie mit Rekordsieger Pakistan gleich. Das waren die Nachrichten. Das Wetter in der Nacht zunehmend bewölkt und von Westen und Südwesten Regen, teilweise auch Gewitter, 17 bis 11 Grad. Morgen Vormittag zunächst stark bewölkt, später mehr Sonne und am Nachmittag von Norddeutschland erneut Schauer oder kräftige Gewitter. In Süddeutschland heiter und trocken, Temperaturen bis 25 Grad und windig. Es ist 20.03 Uhr.
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2: Einen schönen guten Abend. Heute feiern wir auf der Showbühne zwei runde Geburtstage, zwei 80er. Zum einen wird am Dienstag, am 1. September, Barry Gibb 80 und am nächsten Samstag, am 5. September, wäre auch Freddie Mercury 80 geworden. Zwei Männer, die zwar in erster Linie für Pop- bzw. Rockmusik stehen, deren Namen aber inzwischen auch eng mit der Musicalwelt verbunden sind. Und damit ich nicht alleine gratulieren muss, betreten heute mehrere Musicalstars die Showbühne mit den großen Hits von Barry Gibb und von Freddie Mercury.

Radio Gaga, einer von vielen Hits der Gruppe Queen, die in das Musical We Will Rock You Einzug gehalten haben. 2002 ging im Londoner Dominion die Premiere über die Bühne und seit 2004, da rockt auch das deutsche Publikum mit. Nach der Premiere im Kölner Musical Dome ging We Will Rock You auf Tour und bis vor wenigen Tagen, da lief das Stück ja auch in einer Neuinszenierung in Stuttgart, wo dieser Song allerdings wieder im englischen Original erklang. Star des Stücks sind ohne Zweifel die Songs von Queen, von denen nicht wenige auch Freddie Mercury geschrieben hat. Zumindest hat er die meisten davon mit seiner Stimme zu Welthits gemacht. Die Story des Musicals, muss man gestehen, ist etwas abstrus, wenn auch komischerweise über 20 Jahre nach der Premiere, doch sehr aktuell. Sie spielt in der fernen Zukunft auf einem Planeten, auf dem Musik verboten ist und den die Killer Queen beherrscht. Echte Instrumente wurden vor langer Zeit verbannt, ja sogar zerstört. Ein Bohemian mit Namen Galileo und seine Freundin Scaramouche begeben sich nun auf die Suche nach der wahren Musik und werden dann zu so einer Art Messias des Rock, als sie wie ein Archäologe eine E-Gitarre finden und die Musik wieder zum Leben erwecken. Die Geschichte darf eben auch ein bisschen Gaga sein. Die Musik ist es definitiv nicht und reißt nach wie vor die Besucher von ihren Sitzen. Einer der Musical-Stars, der schon in die Rolle von Galileo schlüpfen durfte, ist Mark Seibert. Und dass er ganz sicher ein Fan von Queen und Freddie Mercury ist, das beweisen zwei Songs aus seinen Solo-CDs.

No One But You von Brian May, von Queen hier in einer deutschen Fassung, gesungen von Mark Seibert. Die Übersetzung lieferte Wolfgang Artenberg. Freddie Mercury, der am kommenden Samstag 80 Jahre alt geworden wäre, starb bereits am 24. November 1991 mit gerade einmal 45 Jahren an den Folgen einer AIDS-Erkrankung, die er lange geheim hielt und die das große Medienthema des Jahres 1991 war. Wie so oft bei Künstlern hieß Freddie Mercury nicht mit bürgerlichen Namen so, sondern Farrokh Bulsara. Er stammt aus einer indischen Familie und kam in Sansibar zur Welt. Sein Vater arbeitete in der britischen Botschaft und 1952 zog die Familie dann nach England. 1970 gründete Freddie Mercury zusammen mit Brian May und Roger Taylor die Band Queen, mit denen er dann Hit auf Hit landete. Auch zu Deutschland, beziehungsweise ganz speziell zu Bayern,

hatte er eine besondere Beziehung vor allem zu München. Von 1979 bis 1985 wohnte er in einem Luxusapartment am Georg-Brauchle-Ring. München war für Mercury in erster Linie aber der Rückzugsort, wo er seine Homosexualität ausleben konnte. Und nicht selten traf man ihn in diversen Szenelokalen im Glockenbachviertel. Auf der ARD-Showbühne erinnern heute Musical-Stars an Freddie Mercury zu seinem 80. Geburtstag. Die nächsten sind Andreas Bieber und Paul Grippe. Und danach kommt die Musical-Diva des West Ends, Elaine Page, die 1988 ein komplettes Album mit Queen-Songs auf den Markt brachte.

Elaine Page, die Musical Queen des Londoner Westends mit einem melancholischen Blues, komponiert und getextet von Freddie Mercury. Ihr männliches Pendant im Westend, das ist Michael Ball, der als Musicalsänger so viele Solo-CDs wie kaum ein anderer bis heute veröffentlicht hat. In den letzten Jahren gab es aber auch 5 CDs mit einem weiteren Musical-Star, mit Alfie Beau. Und wen wundert es? Auch die beiden huldigten Freddie Mercury schon mit einem Medley.

Das war unverkennbar Freddie Mercury höchstpersönlich mit Time aus dem gleichnamigen Musical, das am 9. April 1986 im Dominion Theater im Londoner West End Premiere feierte. Einer der Darsteller war übrigens Cliff Richard. Und für den Soundtrack nahm Freddie Mercury zwei Songs auf. Was für eine Ehre für die Komponisten Dave Clark und John Christie. Von Freddie Mercury kommen wir zu unserem zweiten Geburtstagskind hier auf der ARD-Showbühne, zu Barry Gibb, der am Dienstag seinen 80. feiert. Der Name Gibb, der steht natürlich für die Bee Gees, die Barry Gibb 1958 zusammen mit seinen inzwischen verstorbenen Zwillingsbrüdern Robin und Maurice gründete. Barry war zum einen der Gitarrist der Gruppe, aber in den meisten Songs war er auch der Leadsänger, sprich seine Stimme war die prägendste, vor allem wenn er im hohen Falsett sang. Übrigens eine Gesangsart, die auch Freddie Mercury besonders beherrschte. Auch für viele andere Künstler schrieb Barry Gibb Nummer 1 Hits. So für Celine Dion, Dolly Parton, Diana Ross, Kenny Rogers bis hin zu Abi und Esther Ofarim. Und auch zum Geburtstag von Barry Gibb gratulieren jetzt die Superstars des Musicals, die wirklich unter diesem gigantischen Namen 2019 auf Tournee waren. Und die Superstars, das sind Alexander Klavs, Pia Dauers, Andreas Bieber, Marc Seibert und Sabrina Weckerlin.

0: Ein Medley mit den Hits aus Saturday Night Fever, das am 5. Mai 1998 im Londoner Palladium als Musical seine Premiere feierte. Etwas über ein Jahr später gab es schon die deutschsprachige Erstaufführung am 11. September 1999 im Musical Dome in Köln. Und Vorlage für das Musical war natürlich der Film aus dem Jahr 1977. Das Musical mit den Hits der Bee Gees wurde allerdings um einige Songs ergänzt, die Barry, Robin und Maurice Gibb unter anderem für Barbara Streisand oder Celine Dion komponiert hatten. Es erzählt die Liebesgeschichte zwischen Tony Manero, einem Disco-Casanova, und seiner Angebeteten Stephanie Magano, die erst einmal gar nichts von ihm wissen will. Sie gewinnen zwar den angesagtesten Tanzwettbewerb, doch so richtig kommen sie erst nach einer Tragödie zusammen. Bobby C., der gerne zu Tonys Clique gehören möchte, ist verzweifelt, als er hört, dass seine Freundin von ihm schwanger ist, und stürzt sich in den Tod. Durch die gemeinsame Trauer um Bobby C. finden Tony und Stephanie dann zusammen.
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Tragedy aus der Londoner Musical-Fassung von Saturday Night Fever zum 80. Geburtstag von Barry Gibb am kommenden Dienstag. Ja, zweimal wurde Barry Gibb den Bee Gees als Sänger etwas untreu, aber bei einer Dame wie Barbara Streisand kann ich das auch nachvollziehen. Mit ihr landete er 1981 mit Guilty einen Superhit. Nummer 1 in vielen Ländern, unter anderem Platz 1 in Österreich, England und den USA. Bei uns in Deutschland erklomm das Album als Höchstposition nur Platz 4. Aber nichtsdestotrotz, auch in Deutschland Platin, genauso in England und in den USA sogar fünffach Platin.

Guilty, der große Superhit von Barry Gibb und Barbara Streisand. Am kommenden Dienstag feiert Barry Gibb seinen 80. Geburtstag. Das war's wieder mit der ARD-Showbühne. Der Vorhang schließt sich. Die Sendung gibt es wie immer zum Nachhören unter brschlager.de/showbühne. Ich wünsche Ihnen noch einen schönen Abend auf den Wellen von BR Schlager, NDR Schlager und der MDR Schlagerwelt.

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1: Um 21 Uhr mit Kerstin Hoffmann. Die Bundesregierung stimmt ihre Reaktion auf den versuchten Sprengstoffanschlag am Flughafen Leipzig-Halle aktuell mit ihren Partnern ab. Das sagte Bundeskanzler Friedrich Merz im ARD-Sommer-Interview. Es werde eine Reaktion aus Deutschland sein, aber die EU und die NATO-Partner würden davon nicht überrascht werden. Die Frage, wen die Bundesregierung verantwortlich mache, ließ Merz unbeantwortet. Die Ermittlungen stehen nach seiner Aussage kurz vor dem Abschluss. Vor knapp einem Monat war eine mit Sprengstoff präparierte Drohne im Sicherheitsbereich des Flughafens zwischen ukrainischen Frachtmaschinen entdeckt worden. Nach dem tödlichen Fährunglück vor der Insel Zypern sind der Kapitän und 7 Crewmitglieder festgenommen worden. Das teilte der Ministerpräsident von Nordzypern, Ünal Üsal, mit. Jeder Aspekt des Vorfalls werde untersucht, selbst die geringste Fahrlässigkeit werde ans Licht kommen. Die Zahl der Todesopfer stieg offiziellen Angaben zufolge auf 8. Auf der Fähre befanden sich über 260 Menschen, die meisten konnten gerettet werden. Es wird aber weiter nach Vermissten gesucht. Die Fähre war am Mittag nach dem Auslaufen aus der Hafenstadt Kyrenia gekentert. Die weltgrößte Computerspielmesse Gamescom in Köln ist mit einem Besucherplus zu Ende gegangen. Nach Angaben der Veranstalter wurden insgesamt rund 368.000 Menschen auf der Messe gezählt, rund 11.000 mehr als im Vorjahr. Mit mehr als 1.700 Ausstellern waren fast 200 mehr dabei als im vergangenen Jahr. Die Veranstalter zeigten sich mit den Zahlen zufrieden. In der Fußball-Bundesliga hat Schalke ein bitteres Comeback erlebt. Der Aufsteiger verlor in Augsburg 0:3. Freiburg gewann zu Hause gegen Bremen 4:1. In der zweiten Bundesliga setzte sich Magdeburg zu Hause 2:0 gegen Kiel durch. Außerdem spielten St. Pauli Kaiserslautern 1:2 und Darmstadt-Hannover 0:1. Die deutschen Hockeymänner haben die Weltmeisterschaft in Belgien und den Niederlanden gewonnen. Die Mannschaft setzte sich im Finale 1:0 gegen Spanien durch. Für die deutschen Hockeymänner ist es der 4. WM-Titel. Damit zogen sie mit Rekordsieger Pakistan gleich. Das waren die Nachrichten. Das Wetter in der Nacht zunehmend bewölkt und gegen Morgen gebietsweise Schauer oder Gewitter. Temperaturen 16 bis 12 Grad. Morgen zunächst freundlich, am Nachmittag Schauer oder Gewitter und windig. Temperaturen bis 26 Grad. Die Zeit, es ist 21.03 Uhr.
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1: Um 22 Uhr mit Kerstin Hoffmann. Die Bundesregierung stimmt ihre Reaktion auf den versuchten Sprengstoffanschlag am Flughafen Leipzig-Halle aktuell mit ihren Partnern ab. Das sagte Bundeskanzler Friedrich Merz im ARD-Sommerinterview. Es werde eine Reaktion aus Deutschland sein, aber die EU und die NATO-Partner würden davon nicht überrascht werden. Die Frage, wen die Bundesregierung verantwortlich mache, ließ Merz unbeantwortet. Die Ermittlungen stehen nach seiner Aussage kurz vor dem Abschluss. Vor knapp einem Monat war eine mit Sprengstoff präparierte Drohne im Sicherheitsbereich des Flughafens zwischen ukrainischen Frachtmaschinen entdeckt worden. Nach dem tödlichen Fährunglück vor der Insel Zypern sind der Kapitän und 7 Crewmitglieder festgenommen worden. Das teilte der Ministerpräsident von Nordzypern, Ünal Üsal, mit. Jeder Aspekt des Vorfalls werde untersucht, selbst die geringste Fahrlässigkeit werde ans Licht kommen. Die Zahl der Todesopfer stieg offiziellen Angaben zufolge auf 8. Auf der Fähre befanden sich über 260 Menschen. Die meisten konnten gerettet werden. Es wird aber weiter nach Vermissten gesucht. Die Fähre war am Mittag nach dem Auslaufen aus der Hafenstadt Kyrenia gekentert. Die weltgrößte Computerspielmesse Gamescom in Köln ist mit einem Besucherplus zu Ende gegangen. Nach Angaben der Veranstalter wurden insgesamt rund 368.000 Menschen auf der Messe gezählt, rund 11.000 mehr als im Vorjahr. Mit mehr als 1.700 Ausstellern waren fast 200 mehr dabei als im vergangenen Jahr. Die Veranstalter zeigten sich mit den Zahlen zufrieden. In der Fußball-Bundesliga hat Schalke ein bitteres Comeback erlebt. Der Aufsteiger verlor in Augsburg 0:3. Freiburg gewann zu Hause gegen Bremen 4:1. In der zweiten Bundesliga setzte sich Magdeburg zu Hause 2:0 gegen Kiel durch. Außerdem spielten St. Pauli Kaiserslautern 1:2 und Darmstadt Hannover 0:1. Die deutschen Hockeymänner haben die Weltmeisterschaft in Belgien und den Niederlanden gewonnen. Die Mannschaft setzte sich im Finale 1:0 gegen Spanien durch. Für die deutschen Hockeymänner ist es der 4. WM-Titel. Damit zogen sie mit Rekordsieger Pakistan gleich. Das waren die Nachrichten. Das Wetter in der Nacht zunehmend bewölkt und gegen Morgen gebietsweise Schauer oder Gewitter, 16 bis 12 Grad. Morgen über Sachsen abziehende Schauer, danach Aufheiterungen, am Nachmittag wieder zunehmend bewölkt und von Nordwesten Schauer oder Gewitter. Höchstwerte morgen bis 26 Grad und starkböiger Südwestwind. Am Dienstag wechselhaft mit einzelnen Schauern, zwischendurch auch Sonne. Die Zeit, es ist 22.03 Uhr.
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1: Um 23 Uhr mit Felix Sprung. Bundeskanzler Merz warnt vor einer AfD-geführten Landesregierung in Sachsen-Anhalt. Im ARD-Sommerinterview sagte er, ein Sieg dieser Partei würde dem Bundesland erheblich schaden. Ausländische Unternehmen würden sich nicht mehr in Sachsen-Anhalt ansiedeln, sollte die AfD dort an die Macht kommen, so Merz. Mit welchen Parteien die CDU stattdessen koalieren will, sagte der Kanzler nicht. In aktuellen Umfragen liegt die AfD bei etwa 40% und damit bis zu 20 Prozentpunkte vor der Union. Vor der Küste Nordzyperns ist am Nachmittag eine Fähre mit fast 270 Menschen an Bord gesunken. Mindestens 8 Passagiere kamen ums Leben. 22 werden noch vermisst. Aus Istanbul Benjamin Weber.
2: Nur wenige Kilometer vor der Küste von Nordzypern sei plötzlich Wasser in die Fähre eingedrungen. Etwa eine Viertelstunde nach Auslaufen habe die Besatzung noch einen Notruf absetzen können, erklärte Nordzyperns Verkehrsminister. Dann kenterte das Schiff. Videobilder bei Social Media zeigen, wie zahlreiche Menschen in orangenen Schwimmwesten im Wasser treiben. Rettungskräfte der Küstenwache und private Boote sind zum Unglücksort entsandt worden. Auch Helikopter sind im Einsatz. Warum Wasser in das Schiff eingetreten ist, ist noch nicht bekannt.
1: Die NASA hat ein neues Weltraumteleskop ins All gebracht. Eine Rakete trug das Nancy Grace Roman Teleskop vom US-Weltraumbahnhof Cape Canaveral ins All. In 3 Monaten soll es seine Umlaufbahn in rund 1,6 Millionen Kilometer Entfernung erreichen. Nancy Grace Roman ist deutlich lichtempfindlicher als das 35 Jahre alte Weltraumteleskop Hubble. Wesentliche technische Komponenten darin stammen vom Max-Planck-Institut für Astronomie in Heidelberg. Zum Abschluss des ersten Spieltags der Fußball-Bundesliga gab es 2 Heimsiege. Dabei gewann der FC Augsburg gegen Schalke 04 mit 3:0. Aus der Sportredaktion Nele Hüpper.
3: In einer von beiden Seiten zu Beginn rasanten Partie zahlte der Aufsteiger Schalke 04 am Ende doch Lehrgeld. Ein Abwurf von Keeper Loris Karius leitete den Rückstand ein. Ron Schallenberger sah in der 62. Minute wegen einer Notbremse glatt rot. 10 Minuten vor dem Ende traf Anton Kade zur 2:0-Führung, ehe die Augsburger in der Nachspielzeit noch auf 3:0 erhöhten. Im zweiten Sonntagsspiel setzte sich Freiburg mit 4:1 gegen Werder Bremen durch. Schon nach 55 Minuten führten die Breisgauer deutlich. Der Japaner Yuito Suzuki traf 3-mal.
1: Das waren die Nachrichten. Das Wetter in Deutschland. In der Nacht kommt von Westen Regen auf, im äußersten Osten meist trocken, 17 bis 11 Grad. Morgen Schauer oder Gewitter, im Süden und Osten teils länger heiter, 19 bis 26 Grad. Am Dienstag in der Nordhälfte wechselhaft, im Süden heiter bis wolkig und nur vereinzelt Schauer, wieder 19 bis 26 Grad. Es ist 23.03 Uhr.
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1: Um 0 Uhr mit Ronald Lessig. Bundeskanzler Merz warnt vor einer AfD-geführten Landesregierung in Sachsen-Anhalt. Im ARD-Sommerinterview sagte er, ein Sieg dieser Partei würde dem Bundesland erheblich schaden. Ausländische Unternehmen würden sich nicht mehr in Sachsen-Anhalt ansiedeln, sollte die AfD dort an die Macht kommen. Mit welchen Parteien die CDU stattdessen koalieren will, sagte Merz nicht. In Umfragen liegt die AfD bei etwa 40% und damit bis zu 20 Prozentpunkte vor der Union. Das US-Militär hat erstmals seit mehreren Wochen wieder Ziele im Iran angegriffen. Vom zuständigen Militärkommando in der Region heißt es, man habe 2 Raketenwerfer auf der Insel Larak in der Straße von Hormuz ins Visier genommen. Von dort hätten die iranischen Revolutionsgarden vorgehabt, mit Seeminen bestückte Raketen abzufeuern. In iranischen Staatsmedien ist die Rede von mehreren Toten und Verletzten. Islands Bevölkerung hat sich mehrheitlich dagegen ausgesprochen, wieder Beitrittsverhandlungen mit der EU aufzunehmen. In einer Volksabstimmung votierten 53% der Wähler mit Nein und 47% mit Ja. ARD-Korrespondent Christian Stichler schildert, welche Gruppen den Ausschlag für dieses Ergebnis gegeben haben.
2: Was bisher feststeht ist, und das ist vielleicht ein bisschen überraschend, dass vor allem die jungen Wählerinnen und Wähler gegen die Europäische Union gestimmt haben und auch die besonders alten oder älteren Wählerinnen und Wähler. Dann gab es auch Zustimmung außerhalb von Reykjavik für das Nein. Eigentlich hat nur die Hauptstadt für ein Ja gestimmt. Und insgesamt hat die Gegenseite, also die Nay-Kampagne, einen sehr auch populistischen, manchmal könnte man auch sagen nationalistischen Wahlkampf geführt.
1: Zum Abschluss des ersten Spieltages der Fußball-Bundesliga gab es 2 Heimsiege. Dabei gewann der FC Augsburg gegen Schalke 04 mit 3:0. Aus der Sportredaktion Nele Hüpper.
3: In einer von beiden Seiten zu Beginn rasanten Partie zahlte der Aufsteiger Schalke 04 am Ende doch Lehrgeld. Ein Abwurf von Keeper Loris Karius leitete den Rückstand ein. Ron Schallenberger sah in der 62. Minute wegen einer Notbremse glatt rot. 10 Minuten vor dem Ende traf Anton Kade zur 2:0-Führung, ehe die Augsburger in der Nachspielzeit noch auf 3:0 erhöhten. Im zweiten Sonntagsspiel setzte sich Freiburg mit 4:1 gegen Werder Bremen durch. Schon nach 55 Minuten führten die Breisgauer deutlich. Der Japaner Yuito Suzuki traf 3-mal.
1: Das waren die Nachrichten. Das Wetter in Deutschland. Von Westen Regen, zuvor gering bewölkt, im Osten trocken bei 17 bis 11 Grad. Tagsüber Schauer, im Süden und Osten heiter, 19 bis 26 Grad. Am Dienstag wechselhaft ebenfalls bis 26 Grad. Es ist 0:03 Uhr.
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Dies ist die Geschichte von Elude. Einem Mann, der geboren wurde, um wie ein wildes Tier gejagt zu werden, weil er arm war und sich nicht wehren konnte. Aber er gab sich mit seinem Schicksal nicht zufrieden und heute wurde seine Ehre wiederhergestellt.

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1: Um 1 Uhr mit Ronald Lessig. Bundeskanzler Merz hat sich im ARD-Sommerinterview trotz des anhaltenden Umfragetiefs optimistisch gezeigt. Er räumte ein, dass seine Regierung noch nicht da sei, wo sie hin sein müsste. Er verwies aber darauf, dass es Reformen gebe, die angestoßen worden seien. Aus Berlin Sabine Henkel.
2: Bundeskanzler Friedrich Merz baut darauf, dass die Wirtschaft wieder wächst. Im ARD-Sommerinterview zeigte er sich zuversichtlich, dass das Handwerk, der Mittelstand und vor allem Unternehmen der Gesundheitsbranche zu einem Aufschwung beitragen können. Entschlossen zeigte sich Merz bei der Rentenreform. Die Vorschläge der Kommission will er konsequent umsetzen. Dazu gehört auch das Aus für die abschlagsfreie sogenannte Rente mit 63 in ihrer heutigen Form. Mit Blick auf die Landtagswahl in Sachsen-Anhalt am kommenden Sonntag warnte Merz vor einer Regierung der AfD.
1: Die Europäische Union hat zurückhaltend auf die Entscheidung der Isländer reagiert, keinen EU-Beitritt zu beantragen. Island bleibe ein enger Partner der EU, sagte Ratspräsident Costa. Aus Brüssel Sarah Lopez.
3: Island ist und bleibt Teil des Schengen-Raums. Außerdem gehört die Insel zum europäischen Wirtschaftsraum, kann also vom Binnenmarkt profitieren. Allerdings kann Island bei wichtigen Themen nicht mitentscheiden. Die isländische Premierministerin sagte bei einer Pressekonferenz, das Ergebnis des Referendums zeige, die Isländer seien zufrieden mit der aktuellen Beziehung zur EU. In Brüssel hatten sich einige mehr gewünscht. Wäre es am Ende tatsächlich zu einem EU-Beitritt Islands gekommen, dann hätte man ein wohlhabendes Mitglied gewonnen und damit einen Nettozahler.
1: Nach tödlichen Schüssen auf einer Techno-Party in Aarau ermitteln die Schweizer Behörden auch in Richtung eines Terroraktes. Ein Amoklauf oder ein anderes kriminelles Motiv kämen aber ebenfalls in Betracht, teilte die Polizei am Abend mit. Man habe am Tatort Patronenhülsen für zwei verschiedene Schusswaffen gefunden. Nach dem Täter oder den Tätern fahnden die Ermittler weiter mit einem Großaufgebot. In der Nacht auf Sonntag war eine 22-jährige Italienerin erschossen worden. 5 weitere Festivalbesucher wurden verletzt. Zum Abschluss des ersten Spieltages der Fußball-Bundesliga hat Werder Bremen beim SC Freiburg mit 1:4 verloren. Augsburg gewann gegen Schalke mit 3:0. Und bei der Hockey-WM in Belgien hat Deutschland erneut Gold gewonnen. Im Finale besiegte das Team Spanien mit 1:0. Das waren die Nachrichten. Das Wetter in Deutschland. Von Westen aufkommender Regen, zuvor wechselnd, teils gering bewölkt, im äußersten Osten trocken, 17 bis 11 Grad. Tagsüber Schauer oder Gewitter, im Süden und Osten länger heiter, bei 19 bis 26 Grad. Am Dienstag im Norden wechselhaft, im Süden heiter bis wolkig, 19 bis 26 Grad. Es ist 1:03 Uhr.
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1: Um 2 Uhr mit Ronald Lessig. Bundeskanzler Merz hat sich im ARD-Sommerinterview trotz des anhaltenden Umfragetiefs optimistisch gezeigt. Er räumte ein, dass seine Regierung noch nicht da sei, wo sie sein müsste. Er wies aber auf die großen Reformen, die man angestoßen habe. Aus Berlin Sabine Henkel.
2: Bundeskanzler Friedrich Merz baut darauf, dass die Wirtschaft wieder wächst. Im ARD-Sommerinterview zeigte er sich zuversichtlich, dass das Handwerk, der Mittelstand und vor allem Unternehmen der Gesundheitsbranche zu einem Aufschwung beitragen können. Entschlossen zeigte sich Merz bei der Rentenreform. Die Vorschläge der Kommission will er konsequent umsetzen. Dazu gehört auch das Aus für die abschlagsfreie sogenannte Rente mit 63 in ihrer heutigen Form. Mit Blick auf die Landtagswahl in Sachsen-Anhalt am kommenden Sonntag warnte Merz vor einer Regierung der AfD.
1: Aus der Golfregion werden das erste Mal seit einiger Zeit wieder Angriffe gemeldet. Das US-Militär bestätigte, dass es Ziele im Iran angegriffen hat. Aus der Nachrichtenredaktion Laura Janke.
3: In iranischen Medien gab es zunächst Berichte über eine Explosion auf der Insel Larak in der Straße von Hormuz. Das US-Militärkommando in der Region teilte später mit, man habe dort 2 Raketenwerfer ins Visier genommen. Mit der Attacke sollte verhindert werden, dass der Iran per Rakete neue Seeminen in die Meerenge transportiert. Bei dem US-Angriff soll es mehrere Tote und Verletzte gegeben haben, so geben es die iranischen Revolutionsgarden an. Sie haben umgehend reagiert und US-Stützpunkte in Jordanien unter Beschuss genommen. Laut dem US-Sender Fox News gab es dort zunächst keine größeren Auswirkungen.
1: Die EU hat zurückhaltend auf das Nein der Isländer zu